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2: Wolken und zwischendurch auch mal Schauer gibt es heute bei uns in Schleswig-Holstein. Und im Laufe des Tages wird es dann von Westen her wieder etwas nasser. Vereinzelt kann auch mal ein Gewitter aufziehen. Dazwischen kommt später aber auch die Sonne raus. Die Höchstwerte liegen heute bei 22 bis 30 Grad. Der RSH-3-Tage-Trend. Morgen bleibt's meist trocken bei bis zu 23 Grad. Am Montag und Dienstag geht's dann unbeständiger weiter mit mehr Wolken und öfter mal Regen.
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2: Schleswig-Holsteins bester Verkehrsservice mit KI-Unterstützung. Es gibt gerade keine Staus oder größere Behinderungen bei uns in Schleswig-Holstein. Staus und Blitzer meldet ihr uns kostenlos unter 08000 774 774.
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8: 5:05. Ich bin Lisa Schwarzkopf. In der Eifel in NRW kämpfen hunderte Einsatzkräfte weiter gegen einen großen Waldbrand. Rund 2000 Menschen aus der Gemeinde Hürtgenwald mussten ihre Häuser verlassen. Und Munition im Boden erschwert die Löscharbeiten zusätzlich. Friedrich Merz dankte den Einsatzkräften für den Kampf gegen Waldbrände. Der Kanzler wies auf der Plattform X darauf hin, dass er laufend über die Feuer in Deutschland unterrichtet wird. Unter anderem auch in Sachsen, im Harz und in Bayern gibt es weitere Feuer. Schlechte Umfragen und Angst vor weiteren schweren Wahlniederlagen. In der SPD brodelt es. Vor allem an der Basis ist man unzufrieden mit den Parteichefs Klingbeil und Baas. Kritik gibt es vor allem an den beschlossenen Sozialreformen. Der Sparkurs sei politisch falsch, heißt es aus mehreren Landesverbänden. Es gibt sogar Forderungen nach einem Sonderparteitag, um die Spitzenämter eventuell neu zu besetzen. Einer der Initiatoren ist der Berliner Abgeordnete Orkan Özdemir. Er sagte im
9: Ich glaube, es ist wichtig, ein Zeichen in die Bevölkerung zu geben, dass die SPD eben nicht blutleer ist und nicht tot ist und nicht resigniert und dass sich hier was bewegt und dass die Dynamik drin ist und dass es innerhalb der SPD relevante Kräfte gibt, die sagen, hier muss sich was verändern.
8: Deutschlands größte Börsenkonzerne haben im Frühjahr so viel verdient wie noch nie. Der Gewinn stieg laut Unternehmensberater EY auf gut 52 Milliarden Euro. Gleichzeitig strichen die DAX-Unternehmen binnen eines Jahres zehntausende Stellen, allen voran die Autobranche. In Schönkirchen bei Kiel wird morgen ein 500 Kilo schwerer Weltkriegsblindgänger entschärft. Rund 240 Menschen müssen dafür ihre Häuser verlassen. Der Blindgänger liegt zwischen Oppendorf und Flückendorf. Mehrere Straßen sowie die Schwentine werden gesperrt. Eine Sammelunterkunft gibt es im Schulzentrum Schönkirchen. Einen Punkt nimmt Holstein Kiel aus dem Nordderby in der zweiten Fußball-Bundesliga mit. Das Team war am Abend im ersten Heimspiel gegen St. Pauli gefordert. Aus einem 0:2 Pausenrückstand konnten die Kieler am Ende noch ein 2:2 Unentschieden rausholen.
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10: Wolken und zwischendurch auch mal Schauer gibt es heute bei uns in Schleswig-Holstein. Und im Laufe des Tages wird's dann von Westen her wieder etwas nasser. Vereinzelt kann auch mal ein Gewitter aufziehen. Dazwischen kommt später aber auch die Sonne raus. Die Höchstwerte liegen heute bei 22 bis 30 Grad. Der RSH-3-Tage-Trend. Morgen bleibt's meist trocken bei bis zu 23 Grad. Am Montag und Dienstag geht's dann unbeständiger weiter mit mehr Wolken und öfter mal Regen.
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10: Schleswig-Holsteins bester Verkehrsservice mit KI-Unterstützung. Es gibt gerade keine Staus oder größere Behinderungen bei uns in Schleswig-Holstein. Staus und Blitzer meldet ihr uns kostenlos unter 08000 774 774.
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3: Wolken und zwischendurch auch mal Schauer gibt es heute bei uns in Schleswig-Holstein. Und im Laufe des Tages wird es dann von Westen her wieder etwas nasser. Vereinzelt kann auch mal ein Gewitter aufziehen. Dazwischen kommt später aber auch die Sonne raus. Die Höchstwerte liegen heute bei 22 bis 30 Grad. Der RSH-3-Tage-Trend. Morgen bleibt's meist trocken bei bis zu 23 Grad. Am Montag und Dienstag geht's dann unbeständiger weiter mit mehr Wolken und öfter mal Regen.
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3: Schleswig-Holsteins bester Verkehrsservice mit KI-Unterstützung. Im Moment ist alles frei auf den Straßen bei uns in Schleswig-Holstein. Es gibt keine Staus. Staus und Blitzer meldet ihr uns kostenlos unter 08000 774 774.
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4: 3:05. Ich bin Lisa Schwarzkopf. Guten Morgen. In der Eifel in NRW kämpfen hunderte Einsatzkräfte weiter gegen einen großen Waldbrand. Rund 2000 Menschen aus der Gemeinde Hürtgenwald mussten ihre Häuser verlassen. Und Munition im Boden erschwert die Löscharbeiten zusätzlich. Hürtgenwald-Bürgermeister Stefan Kranen sagte bei NTV.
5: Was mich auf der anderen Seite schon berührt, ist hier der Einsatz der Löschgruppen von weit her überall. Aber auch die Landwirte, Lohnunternehmer, alle unterstützen so wie sie können mit Wasserwässern, mit allem. Der Forst ist im Einsatz. Das zeigt einem, man steht hier nicht alleine. Weil sonst hätten wir schon lange aufgeben können.
4: Die Debatte um die Widerspruchsregelung bei der Organspende kommt zurück in den Bundestag. Eine parteiübergreifende Gruppe hat dafür einen Gesetzentwurf eingereicht. Künftig soll jeder als Organspender gelten, der nicht ausdrücklich widerspricht. Mehr als 8000 Menschen warten derzeit auf ein Spenderorgan. Die Tourismusagentur Schleswig-Holstein blickt zufrieden auf die bei uns im Land zu Ende gehenden Sommerferien. Die Buchungslage ist demnach durchweg gut gewesen. Es wird von einer Auslastung zwischen 80% und 95% gesprochen. Ein Grund ist das außergewöhnlich gute Wetter gewesen, sagte uns Geschäftsführer Stefan Borgmann.
6: Temperaturlagen wie jetzt, wo wir uns drüber freuen dürfen, dass wir irgendwo zwischen Mitte 20 sogar bis Anfang 30 tatsächlich hier mal an den Ständen haben. Schönes warmes Wasser, schönes warmes Wetter, das sind wirklich perfekte Bedingungen. Und für manche Leute, die dann natürlich auch sorgenvoll sich im Fernsehen anschauen, wie im Mittelmeerregion tatsächlich viele Waldbrände stattfinden, sagt man dann, vielleicht ist das hier dann auch eine sichere Region, Urlaub zu verbringen.
4: Kann man lernen, glücklich zu sein? Mehrere hundert Schulen in Deutschland setzen mittlerweile darauf und schreiben Glück auf den Stundenplan, oft als Wahlpflichtfach oder integriert in andere Fächer wie Ethik. Zum Beispiel mit Achtsamkeitsübungen und Teamwork sollen die Schüler mental gestärkt werden. Holstein Kiel hat im ersten Heimspiel der neuen Zweitligasaison eine richtige Aufholjagd hingelegt. Gegen St. Pauli lag die Mannschaft bis zur Pause 0:2 hinten. Am Ende konnten die Kieler noch ein 2:2 rausholen.
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7: Wolken und zwischendurch auch mal Schauer gibt es heute bei uns in Schleswig-Holstein. Und im Laufe des Tages wird es dann von Westen her wieder etwas nasser. Vereinzelt kann auch mal ein Gewitter aufziehen. Dazwischen kommt später aber auch die Sonne raus. Die Höchstwerte liegen heute bei 22 bis 30 Grad. Der RSH-3-Tage-Trend. Morgen bleibt es meist trocken bei bis zu 23 Grad. Am Montag und Dienstag geht es dann unbeständiger weiter mit mehr Wolken und öfter mal Regen.
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7: Schleswig-Holsteins bester Verkehrsservice mit KI-Unterstützung. Im Moment ist alles frei auf den Straßen bei uns in Schleswig-Holstein. Es gibt keine Staus. Staus und Blitzer meldet ihr uns kostenlos unter 08000 774 774.
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3: Wolken und zwischendurch auch mal Schauer gibt es heute bei uns in Schleswig-Holstein. Und im Laufe des Tages wird's dann von Westen her wieder etwas nasser. Vereinzelt kann auch mal ein Gewitter aufziehen. Dazwischen kommt später aber auch die Sonne raus. Die Höchstwerte liegen heute bei 22 bis 30 Grad. Der RSH-3-Tage-Trend. Morgen bleibt's meist trocken bei bis zu 23 Grad. Am Montag und Dienstag geht's dann unbeständiger weiter mit mehr Wolken und öfter mal Regen.
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3: Schleswig-Holsteins bester Verkehrsservice mit KI-Unterstützung. Es rollt im Moment, die Straßen bei uns in Schleswig-Holstein sind frei. Staus und Blitzer meldet ihr uns kostenlos unter 08000 774 774.
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5: 5:05. Ich bin Lisa Schwarzkopf. Guten Morgen. In der Eifel in NRW kämpfen hunderte Einsatzkräfte weiter gegen einen großen Waldbrand. Rund 2000 Menschen aus der Gemeinde Hürtgenwald mussten ihre Häuser verlassen. Und Munition im Boden erschwert die Löscharbeiten zusätzlich. Friedrich Merz dankte den Einsatzkräften für den Kampf gegen Waldbrände. Der Kanzler wies auf der Plattform X darauf hin, dass er laufend über die Feuer in Deutschland unterrichtet wird. Unter anderem auch in Sachsen, im Harz und in Bayern gibt es weitere Feuer. Schlechte Umfragen und Angst vor weiteren schweren Wahlniederlagen. In der SPD brodelt es. Vor allem an der Basis ist man unzufrieden mit den Parteichefs Klingbeil und Baas. Kritik gibt es vor allem an den beschlossenen Sozialreformen. Der Sparkurs sei politisch falsch, heißt es aus mehreren Landesverbänden. Es gibt sogar Forderungen nach einem Sonderparteitag, um die Spitzenämter eventuell neu zu besetzen. Einer der Initiatoren ist der Berliner Abgeordnete Orkan Özdemir. Er sagte im
6: Ich glaube, es ist wichtig, ein Zeichen in die Bevölkerung zu geben, dass die SPD eben nicht blutleer ist und nicht tot ist und nicht resigniert und dass sich hier was bewegt und dass die Dynamik drin ist und dass es innerhalb der SPD relevante Kräfte gibt, die sagen, hier muss sich was verändern.
5: Die Bauarbeiten an der Bahnstrecke Berlin-Hannover werden zu einer weiteren Geduldsprobe für Reisende. Ab Oktober wird die Strecke saniert. Und weil sich die Arbeiten an einer anderen verzögern, muss die Deutsche Bahn ihr Umleitungskonzept anpassen. Zwischen Berlin und Hannover ist man dann wohl deutlich länger unterwegs. In Schönkirchen bei Kiel wird morgen ein 500 Kilo schwerer Weltkriegsblindgänger entschärft. Rund 240 Menschen müssen dafür ihre Häuser verlassen. Der Blindgänger liegt zwischen Oppendorf und Flückendorf. Mehrere Straßen sowie die Schwentine werden gesperrt. Eine Sammelunterkunft gibt es im Schulzentrum Schönkirchen. Einen Punkt nimmt Holstein Kiel aus dem Nordderby in der zweiten Fußball-Bundesliga mit. Das Team war am Abend im ersten Heimspiel gegen St. Pauli gefordert. Aus einem 0:2 Pausenrückstand konnten die Kieler am Ende noch ein 2:2 Unentschieden rausholen.
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7: Wolken und zwischendurch auch mal Schauer gibt es heute bei uns in Schleswig-Holstein. Und im Laufe des Tages wird's dann von Westen her wieder etwas nasser. Vereinzelt kann auch mal ein Gewitter aufziehen. Dazwischen kommt später aber auch die Sonne raus. Die Höchstwerte liegen heute bei 22 bis 30 Grad. Der RSH-3-Tage-Trend. Morgen bleibt's meist trocken bei bis zu 23 Grad. Am Montag und Dienstag geht's dann unbeständiger weiter mit mehr Wolken und öfter mal Regen.
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7: Schleswig-Holsteins bester Verkehrsservice mit KI-Unterstützung. Es rollt im Moment, die Straßen bei uns in Schleswig-Holstein sind frei. Staus und Blitzer meldet ihr uns kostenlos unter 08000 774 774.
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2: Wolken und zwischendurch auch mal Schauer gibt es heute bei uns in Schleswig-Holstein. Und im Laufe des Tages wird es dann von Westen her wieder etwas nasser. Vereinzelt kann auch mal ein Gewitter aufziehen. Dazwischen kommt später aber auch die Sonne raus. Die Höchstwerte liegen heute bei 22 bis 30 Grad. Der RSH-3-Tage-Trend. Morgen bleibt es meist trocken bei bis zu 23 Grad. Am Montag und Dienstag geht es dann unbeständiger weiter mit mehr Wolken und öfter mal Regen.
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2: Schleswig-Holsteins bester Verkehrsservice mit KI-Unterstützung. Es gibt gerade keine Staus oder größere Behinderungen bei uns in Schleswig-Holstein. Staus und Blitzer meldet ihr uns kostenlos unter 08000 774 774.
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4: 5:05. Ich bin Dirk Jostes. Guten Morgen. Der größte Waldbrand in der Geschichte NRWs wütet weiter. Bei Hürtgenwald in der Eifel sind immer noch hunderte Feuerwehrleute und Helfer im Einsatz. Und das wahrscheinlich noch ein paar Tage lang. Die Lage hat sich zwar stabilisiert, unter Kontrolle sind die Flammen aber noch nicht. Die will die Feuerwehr im Laufe des Tages in den Griff bekommen. Mit welchen Mitteln dazu, sagte Peter Berntgen von der Dürener Feuerwehr im Ersten.
5: Wir löschen mit Wasser, wir schlagen Schneisen, wir fällen Bäume, wir bewässern diese Schneisen bis hin zur Bodenbearbeitung, also mechanische Brandbekämpfung, die da vorgenommen wird.
4: Angesichts der dramatischen Waldbrandlage in NRW fordern die Grünen eine nationale Brandschutzstrategie. Das Konzept sieht eine bessere Ausrüstung der Einsatzkräfte sowie den Umbau anfälliger Monokulturen zu widerstandsfähigen Mischwäldern vor. Wegen des Niedrigwassers im Rhein und anderen Flüssen will die Deutsche Bahn ihre alten Güterwaggons wieder auf die Schiene schicken, das berichtet die Rheinische Post. Demnach könnten 900 ausgemusterte Wagen mobilisiert werden, um 200 Schiffstransporte zu ersetzen. Zuvor war schon das Sonntagsfahrverbot für Lkw gelockert worden. In Frankreich können Kinder und Jugendliche auch weiterhin auf TikTok und Insta unterwegs sein. Der Verfassungsrat hat das geplante Social-Media-Verbot für unter 15-Jährige gekippt. Es sei ein zu großer Eingriff in die Meinungs- und Kommunikationsfreiheit. Holstein Kiel hat im ersten Heimspiel der neuen Zweitligasaison eine richtige Aufholjagd hingelegt. Gegen St. Pauli lag die Mannschaft bis zur Pause 0:2 hinten. Am Ende konnten die Kieler noch ein 2:2 rausholen. Nächste Goldmedaille für Deutschland bei der Leichtathletik-EM in Birmingham. Owen Unser gewann sensationell den Titel über die 200 Meter. Er sagte nach dem Rennen im Ersten:
6: Ich bin mega happy, dass ich die Goldmedaille hier gewinnen konnte. Mein Trainer hat immer gesagt, jetzt glaube ich ihm da auch, über 200 Meter kannst du mehr erreichen als über 100 Meter. Aufgrund einfach, weil über 100, das ist krass, was da in der Weltspitze abgeht. Über 200 Meter auch, aber er hat gesagt, das ist nämlich er. Und ich bin mega glücklich.
4: Bereits am Dienstag hatte Ansa über die 100 Meter Bronze gewonnen. Diskuswerferin Shanice Kraft konnte sich am Abend noch über Silber freuen.
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7: Einen super schönen Sommersamstag bekommen wir heute bei uns in Schleswig-Holstein. Ganz viel Sonne, Wolkenkleckse, mittags bekommen Stormann und das Herzogtum Lauenburg kurz ein bisschen Niesel ab. Aber das ist nicht länger als eine Stunde. Ansonsten bleibt es sommerlich trocken mit bis zu 29 Grad. Aktuell haben wir 17 Grad bei euch in Böxlund an der Hauptstraße, 21 Grad in Heringsdorf vorm Getränkemarkt und 17 Grad bei euch in Rheinfeld beim Herrenteich. Der RSH 3 Tage Trend, morgen wird's genauso. Montag zum Schulstart wird's etwas wechselhafter mit stückweise Regen und Dienstag gibt's dann auch sogar richtige Schauer.
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7: Schleswig-Holsteins bester Verkehrsservice, da habe ich gute Nachrichten für euch. Freie Fahrt heute Morgen. Also falls ihr was sehen solltet, einen Blitzer zum Beispiel, könnt ihr die immer gerne kostenlos durchgeben. Das geht unter der 08000 774 774. Ansonsten wünsche ich euch eine gute Fahrt.
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7: Sommer bedeutet ja nicht nur gutes Wetter, sondern bei uns im schönsten Bundesland der Welt ist der Sommer auch immer die Zeit der Hafenfeste. Eins davon findet diese Woche in Husum statt. Die Husumer Hafentage laufen schon seit Mittwoch, da ist aber immer noch nicht Schicht im Schacht. Was da heute und morgen noch so abgeht, darüber schnacken wir gleich. Ich habe gehört, gibt es sogar auch noch ein Feuerwerk.
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0: 12 nach 6, ganz entspannt stehen wir heute früh wieder mit zwei Beinen auf der Matte, machen erstmal langsam, stellen die Kaffeemaschine an und dazu gibt's gleich coole neue Musik für euch zum Wachwerden. Why don't you stay? Der lässt schön von innen heraus die Sonne scheinen. Nico Santos, Why Don't You Stay ist neu bei uns und gleich in voller Länge für euch. Das sind alle frischen Hits in Schleswig-Holsteins beste Mix. Ich bin Leon Thomsen und ihr hört RSH am Samstagmorgen. Ihr wisst, es ist Sommer, wenn jede Woche ein anderes Hafenfest stattfindet. Diese Woche ist Husum dran. Am Mittwoch sind schon die Husumer Hafentage gestartet. Also da guckt die ganze Gegend wieder Richtung Nordsee. Christine Hulsch ist die Veranstaltungsleiterin in Husum. Christine, ihr seid dieses Jahr auch wieder ein richtiges Feinschmeckerfest, ne?
1: Genau, eigentlich Wasser, Schlemme, Herz begehrt. Wir haben natürlich die Standardaussteller mit Bratwurst, mit den Burger und all sowas. Ergänzend haben wir halt die Foodshark-Meile. Da sind dieses Jahr auch wirklich tolle Spezialitäten dabei, von Churros über Kumpia, über Burritos. Und Falafel ist schon echt was Besonderes. Dann haben wir einen indischen Foodtruck, einen kalifornischen Slider. Da bin ich auch mal sehr gespannt, was der wirklich final anbietet. Also da sind so ein, zwei interessante Überraschungen bei, die man sich auf jeden Fall angucken soll.
0: Ja, mit Indisch kriegst du mich ja auch, Christine. Und womit rundet ihr das Ganze ab? Habt ihr auch noch ein großes Highlight geplant?
1: Highlight ist natürlich am Sonntag Tauziehen und Entenrennen. Das muss man mitgemacht haben. Tauziehen ist schon immer echt wichtig. Das ist auch dieses Jahr echt cool mit 12 Mannschaften. Das wird schon ernst genommen. Also das ist, ich komme aus dem Handballbereich, das ist schon gleichzusetzen vom Ehrgeiz her. Und das Feuerwerk natürlich abends als krönender Abschluss.
0: Ja, das klingt doch traumhaft. Schön zum Abschluss Sonntagabend um 22:45 Feuerwerk gucken. Danke dir, Christine, für die Eindrücke. Die Husumer Hafentage laufen dieses Wochenende. Seit Donnerstag ist da schon ordentlich Action. Wir wünschen euch auf jeden Fall ganz viel Spaß, falls ihr da heute oder morgen auch noch einen Abstecher hinmacht.

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0: Der Sommer, der meint's noch mal richtig gut mit uns in Schleswig-Holstein. Die Sonne ist heute fleißig neben den Wolken. Die bleiben soweit auch harmlos. Abgesehen von ganz bisschen Niesel zur Mittagszeit über Stormarn und dem Herzogtum Lauenburg, bleibt's heute aber bei Strandwetter mit Temperaturen zwischen 23 und 29 Grad. Aktuell haben wir 19 Grad in Westerland auf Sylt am Bahnhof, 19 Grad auch bei euch in Nordermeldorf am Spielplatz und 16 Grad in Bagfeldstegen am Ehrendenkmal. Der RSA 3 Tage Trend sagt, morgen wird's auch noch mal richtig sonnig und trocken. Aber Montag ändert sich das dann langsam. Da kommt dann über den Tag immer mal wieder was runter und Dienstag wird es dann richtig regnerisch.
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0: Schleswig-Holsteins bester Verkehrsservice. Da habe ich nur einen Blitzer für euch. Da ist der Marcel bei mir in der Leitung. Wo ist der Marcel?
2: Moin, ich habe einen Blitzer für euch. In Fahrenkrug, Ortsausgang Richtung Bad Segeberg, also direkt vorm Ortsausgangsschild.
0: Alles klar, Fahrenkrug, Ortsausgang, machen Sie teure Fotos. Vielen Dank dir, Marcel. Wenn ihr auch noch was habt, einen Blitzer zum Beispiel, einen anderen, meldet die immer gerne kostenlos. Das geht unter der 08000 774 774. Ansonsten wünsche ich euch eine gute Fahrt heute Morgen.
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0: Schönen guten Morgen um 6.41 Uhr wünschen euch auch die Jungs von Linkin Park Lost. Und gleich haben wir noch mehr von euren Lieblingshits in Schleswig-Holsteins beste Mix hier bei RSH.
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4: 5:07. Ich bin Dirk Jostes, guten Morgen. Mit Löschhubschraubern, Wasserwerfern und Brandschneisen kämpfen immer noch hunderte Einsatzkräfte in der Eifel in NRW gegen einen großen Waldbrand. Die Lage ist momentan stabil, aber noch nicht unter Kontrolle. In der Gemeinde Hürtgenwald mussten bislang rund 2000 Menschen ihre Wohnungen und Häuser verlassen. Überraschend kommt so ein Waldbrand nicht, meint Forstwissenschaftler Alexander Held in der ARD. Aber
5: dass es jetzt ausgerechnet in der Eifel, wo wir ja eigentlich Witze darüber machen, dass es dort ein Dreivierteljahr kalt ist und Winter und so, in dem Ausmaß auftritt, ist ein doppelter Weckruf und tatsächlich sehr bedenklich.
4: Wie genau arbeiten eigentlich Feuerwehr, Polizei, Rettungsdienst und Co.? Darüber kann man sich heute beim Blaulichttag in Büsum informieren. Viele verschiedene Organisationen präsentieren sich dort. Dazu gibt's ein buntes Rahmenprogramm. Organisiert hat das Ganze die Freiwillige Feuerwehr Büsum. Wehrführer Dennis Schäffler sagte uns:
6: Wie es in aller Munde ist, ist der Mitgliederbestand bei uns auch in der Feuerwehr recht mau, sodass wir hoffen, dass wir Interessierte begrüßen können und dann auch später als Feuerwehrmitglieder hier sehen können. Und ansonsten natürlich allen anderen Gästen, die sich hier gerade am Wochenende in Büsum noch umtreiben, vielleicht auch einen Ansporn zu setzen, sich in seiner Heimat mal mit der Feuerwehr genauer auseinanderzusetzen.
4: Die Bundeswehr will weiter aufrüsten. Für die zweite Jahreshälfte sind rund 100 weitere große Rüstungsprojekte geplant, schreibt die Welt am Sonntag. Jedes davon hat ein Volumen von mehr als 25 Millionen Euro. Geplant sind unter anderem mehr Munition sowie weitere Investitionen in Eurofighter. Ein Punkt nimmt Holstein Kiel aus dem Nordderby in der zweiten Fußball-Bundesliga mit. Das Team war am Abend im ersten Heimspiel gegen St. Pauli gefordert. Aus einem 0:2 Pausenrückstand konnten die Kieler am Ende noch ein 2:2 Unentschieden rausholen. Wieder Jubel bei Deutschlands Leichtathleten. Bei der EM in Birmingham hat Owen Ansah sensationell Gold über die 200 Meter gewonnen. Nach seinem Rennen sagte er in der ARD:
7: Mein Ziel war es, von vorne bis Ende durchzuziehen. Das habe ich hinbekommen. Mein Trainer hat mir gesagt, gib alles bis zum Ende. Und mein Sohn hat gesagt, Papa, zünde den Turbo. Was habe ich jetzt am Ende gemacht? Und ich bin mega happy.
4: Es ist bereits seine zweite Medaille. Unter der Woche gab es schon Bronze über die 100 Meter. Außerdem holte Diskuswerferin Shanice Kraft am Abend noch Silber.
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8: Ihr könnt euch schon mal eincremen. Es wird warm heute bei uns in Schleswig-Holstein. Wenn ihr hochguckt, ziehen da den Tag über viele Wolken längs, bleibt aber trocken und die Sonne macht auf jeden Fall ihren Job. Bis zu 29 Grad werden es heute in der Spitze. Aktuell haben wir noch 18 Grad bei euch in Langweilig an der Apotheke, 18 Grad auch in Schwedeneck an der Grundschule und 19 Grad bei euch in Avalak an der Gärtnerei. Der RSH hat 3 Tage Trend. Morgen dasselbe in grün, schöner Sonne-Wolken-Mix bis Mitte 20 Grad. Montag kippt das Ganze dann, da wird es teilweise echt nass und Dienstag holt ihr auf jeden Fall die Kapuze raus, da kommt dann richtig was runter.
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8: Schleswig-Holsteins bester Verkehrsservice, da habe ich jetzt gerade den André am Telefon. Wo bist du unterwegs, André?
9: Ich bin unterwegs auf der A7 Fahrtrichtung Hamburg. Kurz hinter der Abfahrt nach Flensburg ist ein LKW in den Seitengraben gerutscht und die Polizei ist gerade eingetroffen.
8: Ah, okay, aber kommt man da vorbei?
9: Ja, man kommt noch gut vorbei, aber ich denke mal, der hat da ziemlich viel umgepflügt, dass da zeitnah dann der LKW geborgen wird und dass das dann natürlich zu Sperrungen kommen kann.
8: Alles klar, danke dir André fürs Bescheid geben, behalten wir mal im Auge. 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Marcel, wo steht deiner?
10: Moin, ich habe einen Blitzer für euch. In Fahrenkrug, Ortsausgang Richtung Bad Segeberg, also direkt vorm Ortsausgangsschild.
8: Alles klar, wissen wir Bescheid. Danke dir Marcel. Wenn ihr auch noch was habt, eine Zwischendurchmeldung oder einen Blitzer, meldet ihr immer gerne kostenlos. Das geht unter der 08000 774 774 und damit warnt ihr alle.
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8: Jeder von uns muss ja Prioritäten setzen. Man kann nie alles gleichzeitig machen. In Quickborn haben sie sich aber was ganz Besonderes überlegt, wo ganz viele spaßige Elemente miteinander kombiniert werden. Kino im Freibad. Das Open-Air-Kino im Freibad in Quickborn hat heute seinen großen Highlight-Tag. Und ihr könnt da auch noch vorbeikommen, solange ihr kein Popcorn ins Becken wirft. Alles klar, alles dazu gleich.
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0: für immer ein Superstar für diesen hammermäßigen Song. Jamilia ist das um jetzt gleich 13 nach 7 und gleich gibt's noch mehr von euren Lieblingshits in Schleswig-Holsteins beste Mix. Ich bin Leon Thomsen und ihr habt eingeschaltet zu RSH am Samstagmorgen. Freibad oder Kino? Die Frage habt ihr euch in den Sommerferien vielleicht auch schon mal gestellt, aber warum eigentlich nicht beides auf einmal? In Quickborn machen sie die nächsten Tage oder heute noch genau das. Open-Air-Kino im Freibad. Quickborns Bürgermeister Thomas Beckmann ist Feuer und Flamme für das Projekt und kann es kaum erwarten. Herr Beckmann, wer bei euch hatte denn diese coole Idee?
1: Ja, diese coole Idee ist entstanden bei den Stadtmachern. Die Stadtmacher sind die Ideengeber, die sich mit unserem Beluga-Kino zusammengetan haben und die haben dann die Filmauswahl getroffen. Und da ist jetzt in diesem Jahr die Idee entstanden, dass statt in der benachbarten Schule auf dem Schulhof das jetzt im Freibad zu machen.
0: Ja, das ist echt eine Hammer-Idee, so zwei spaßige Orte zu kombinieren. Und Herr Beckmann, Sie haben gerade schon die Filmauswahl angesprochen. Das ist ja nicht das Einzige, was ihr da heute für das große Finale geplant habt, ne?
1: Am Samstag haben wir dann volles Programm. Da geht es um 15 Uhr los mit Beats am Beckenrand. Dann kommt um 19 Uhr die bekannte Coverband Alex and the Waves aus Hamburg, bevor dann um 21.15 Uhr der Kultfilm Blues Brothers gespielt wird.
0: Boah, hammercool. Kino heißt ja für viele Popcorn und Nachos. Ist das auch im Freibad erlaubt oder gibt es dann Ärger vom Bademeister?
1: Nee. Naja, im Wasser natürlich nicht. Aber wir sind ja Profis, das Freibad-Team. Da fällt ja auch sonst mal was rein. Natürlich werden die Gäste gebeten, nichts ins Freibad zu schmeißen. Aber ich glaube, die fühlen sich da so wohl. Und da haben wir eigentlich immer Spaß miteinander, sodass solche Dinge auch kaum passieren.
0: Ja, sehr gut. Rücksicht nehmen ist sowieso immer wichtig. Das heißt, Herr Beckmann, volle Hütte bei euch heute?
1: Ja, auf jeden Fall. Das sind doch die Dinge, die von den anderen Dingen, die man vielleicht alle zu tun hat, ja auch mal ablenkt. Und ja, vor allen Dingen das Wichtigste ist, das kommt Menschen zusammen, vielleicht auch eine Freibad-Pommes isst und ja, einfach zusammen Spaß hat, genau.
0: Ja, das ist es doch, worauf es am Ende des Tages ankommt. Vielen Dank, Herr Beckmann, für den kleinen Ausblick. In Quickborn ist heute der dritte Tag Open-Air-Kino im Freibad angesagt, in Kooperation mit dem Beluga-Kino. Da könnt ihr schön Kinosessel und Badeliege miteinander vereinen.

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0: super schönen Sommersamstag bekommen wir heute bei uns in Schleswig-Holstein. Ganz viel Sonne, Wolkenkleckse, mittags bekommen Stormann und das Herzogtum Lauenburg kurz ein bisschen Niesel ab, aber das ist nicht länger als eine Stunde und ansonsten bleibt es sommerlich trocken mit bis zu 29 Grad. Aktuell haben wir 20 Grad in Bobeck an der Johannesmühle, 18 Grad bei euch in Gettorf beim Fitnessstudio und 18 Grad auch in Sommerland an der Bushaltestelle. Der RSH hat 3 Tage Trend. Morgen wird's ähnlich. Montag zum Schulstart wird's etwas wechselhafter. Mit stückweise auch Regen. Und Dienstag gibt's dann richtige Schauer.
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0: Schleswig-Holsteins bester Verkehrsservice. Daumen hoch, alles frei. Und die meisten Blitzer nur bei RSH. B206 machen sie Fotos in Fuhlenrüde. In beiden Richtungen müsst ihr da bitte aufpassen, damit es nicht hinterher Post gibt. Ansonsten, wenn ihr noch was habt, könnt ihr das immer gerne kostenlos melden bei uns. Das geht unter der 08000 774 774. Kommt gut durch heute Morgen.
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0: Wir wechseln gleich wieder rüber auf die Insel, wir wechseln gleich wieder rüber von der Insel aufs Festland. So, jetzt hab ich's. Die Ärzte bleiben in Westerland und wir ziehen weiter durch den Samstagmorgen mit den beiden hier. Wieder einen rausgehauen. Michael Patrick Kelly zusammen mit Gentleman Wildfire ist neu hier bei RSH. Wir spielen für euch alle frischen Hits in Schleswig-Holsteins beste Mix. Aua, aua, Avocado. Schön beim Guacamole machen wieder in die Hand geschnitten, weil der blöde Kern nicht locker lassen wollte. Kennen wir doch alle. So eine Avocado kann uns schnell mal auf die Palme bringen oder eben auch in die Notaufnahme. Allein im letzten Jahr 21 Fälle nur im UKSH in Kiel. Denkt man gar nicht, ne? Andersherum, so ein Avocado-Kern ist auch echt glatt. Da kann man sich schon auch mal drauf ausrutschen.
1: Avocado, Superfood?
0: Ja,
1: das weiß jeder, aber super gefährlich? Das wussten viele noch nicht. Rein statistisch ist eine Avocado gefährlicher für den Menschen als ein weißer Hai. Also, jedenfalls auf Schleswig-Holstein runtergebrochen. Jedenfalls, die Dinger sind nicht ohne. Ich frage mich auch, warum Trauben und Melonen kernlos gezüchtet werden, aber die Avocado kriegen sie nicht hin, oder was? Man kann natürlich auch auf Nummer sicher gehen. Avocado in den Schraubstock klemmen, dann mit einem abgerundeten, stumpfen Brotmesser und den Händen in Austernhandschuhen vorsichtig aufschneiden und entkernen. Oder noch besser, ihr nehmt einfach eine Kartoffel, hat eine ähnliche Form, ist ähnlich hart, aber keinen Kern. Und mit viel Salz schmeckt man den Unterschied sowieso nicht. Bitte? Ist nicht so gesund? Dann isst da halt zwei.

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13: 5 vor 8. Ich bin Dirk Jostes, guten Morgen. Der größte Waldbrand in der Geschichte NRWs wütet weiter. Bei Hürtgenwald in der Eifel sind immer noch hunderte Feuerwehrleute und Helfer im Einsatz. Und das wahrscheinlich noch ein paar Tage lang. Die Lage hat sich zwar stabilisiert, unter Kontrolle sind die Flammen aber noch nicht. Die will die Feuerwehr im Laufe des Tages in den Griff bekommen. Mit welchen Mitteln dazu, sagte Peter Berntgen von der Dürener Feuerwehr im Ersten.
14: Wir löschen mit Wasser, wir schlagen Schneisen, wir fällen Bäume, wir bewässern diese Schneisen bis hin zur Bodenbearbeitung, also mechanische Brandbekämpfung, die da vorgenommen wird.
13: Wie genau arbeiten eigentlich Feuerwehr, Polizei, Rettungsdienst und Co.? Darüber kann man sich heute beim Blaulichttag in Büsum informieren. Viele verschiedene Organisationen präsentieren sich dort. Dazu gibt's ein buntes Rahmenprogramm. Organisiert hat das Ganze die Freiwillige Feuerwehr Büsum. Wehrführer Dennis Schäffler sagte uns.
15: Wie es in aller Munde ist, ist der Mitgliederbestand bei uns auch in der Feuerwehr recht mau, sodass wir hoffen, dass wir Interessierte begrüßen können und dann auch später als Feuerwehrmitglieder hier sehen können. Und ansonsten natürlich allen anderen Gästen, die sich hier gerade am Wochenende in Büsum noch rumtreiben, vielleicht auch einen Ansporn zu setzen, sich in seiner Heimat mal mit der Feuerwehr genauer auseinanderzusetzen.
13: Im Bundestag gibt's einen neuen Anlauf für die Widerspruchsregelung bei der Organspende. Eine Gruppe von Abgeordneten aus SPD, Union, Grünen und Linken hat einen Gesetzentwurf eingereicht. Künftig soll demnach jeder als Organspender gelten, der nicht ausdrücklich widerspricht. Aktuell ist es genau andersherum. Holstein Kiel hat im ersten Heimspiel der neuen Zweitligasaison eine richtige Aufholjagd hingelegt. Gegen St. Pauli lag die Mannschaft bis zur Pause 0:2 hinten. Am Ende konnten die Kieler noch ein 2:2 rausholen. Nächste Goldmedaille für Deutschland bei der Leichtathletik-EM in Birmingham. Owen Ansah holte sensationell den Titel über die 200 Meter. Diskuswerferin Shanice Kraft kann sich außerdem über Silber freuen. Zweiter wurde auch Emil Adjekum über 400 Meter Hürden.
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16: Der Sommer meint's noch mal richtig gut mit uns in Schleswig-Holstein. Die Sonne ist heute fleißig neben den Wolken. Die bleiben soweit auch harmlos, abgesehen von ganz Büschen Niesel. Zur Mittagszeit über Stormarn und dem Herzogtum Lauenburg bleibt's heute aber bei Strandwetter mit Temperaturen zwischen 23 und 29 Grad. Aktuell haben wir 19 Grad bei euch in Maßholm am Naturerlebniszentrum, 19 Grad auch in Aukrug im Naturpark und 19 Grad bei euch in Poggensee am Pflegeheim. Der RSH 3 Tage Trend. Morgen wird es auch noch mal sonnig und trocken. Ab Montag ändert sich das dann langsam. Da kommt dann über den Tag immer mal was runter und Dienstag wird es dann richtig regnerisch.
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16: Schleswig-Holsteins bester Verkehrsservice. Die Straßen sind frei. Ihr habt auf jeden Fall nichts weiter, worauf ihr aufpassen müsst auf den Straßen, außer vielleicht der ein oder andere Blitzer. Die meisten Blitzer nur bei RSH. Da steht einer auf der B206 in Fuhlenrühe. In beiden Richtungen machen sie da teure Fotos. Wenn ihr sonst noch was habt, vielleicht noch einen anderen Blitzer oder so, meldet uns die immer gerne. Das geht kostenlos unter der 08000 774 774.
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16: Ein richtig schönes, besonderes Frühstück. Das passt perfekt auf so einen Samstagmorgen. Kalter O-Saft, verschiedene Aufschnitte, vielleicht auch Rührei, aufgeschnittenes Gemüse dazu. Ihr sollt euch nur bitte nicht selbst aufschneiden. Immer mehr Leute säbeln sich beim Avocado-Schneiden in ihre Finger. Ihr seid zum Frühstück jetzt also offiziell vorgewarnt. In Arztkreisen, da spricht man mittlerweile sogar schon von Avocado-Händen, wenn deshalb jemand in die Notaufnahme kommt. Mehr dazu gleich nach den nächsten vier Hits.
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0: Sanft und flauschig setzen wir uns jetzt an Frühstückstisch. 7:12 haben wir es. Vielleicht liegt ja auch schon eine Avocado bei euch auf dem Tisch. Und dazu schmieren wir euch gleich schöne neue Musik aufs Brötchen. Der klingt so tiefenentspannt. Mr. C, Sometimes I Love You ist neu bei uns und gleich in voller Länge. Für euch spielen wir alle frischen Hits in Schleswig-Holsteins beste Mix. Ich bin Leon Thomsen und ihr hört RSH am Samstagmorgen. So, bevor wir weitermachen, lasst mich mal eben schnell meine Avocado aufschneiden. So, schön Avocado aufs Brot zum Frühstück, wie sich das gehört, ne? So, jetzt eine Hand Avocado, andere Hand Messer. Erst einmal so rum, dann aufklappen und jetzt beim Kern wird's tricky. Der will irgendwie nicht so ganz, ne? Der ist auch immer so glitschig. Immer mehr Leute säbeln sich dabei in die Hand. Aua! Unter Ärzten spricht man mittlerweile schon von Avocado-Händen. Dr. Domagoj Schunk ist Chef der Notaufnahme vom UKSH in Kiel. Herr Schunk, sind wir einfach zu unvorsichtig beim Kern entfernen oder woran liegt das?
1: Das ist genau das, weil die meisten Leute die Avocado mit der schwächeren Hand halten, während sie in der stärkeren Hand eben das Messer zum Bearbeiten nutzen. Ja. Dass man natürlich dann, wenn man auf den harten Kern stoßt, einmal abrutschen kann und dadurch natürlich das Messer scharf da reinsticht in die Hohlhand und dort eben Sehnen verletzen kann, Nerven durchtrennen kann, aber auch Blutgefäße.
0: Oh, nee, das wollen wir nicht. Dann lieber einmal doppelt vorsichtig sein. Herr Schunk, Sie sind natürlich jetzt kein Koch, ist klar, aber wie würden Sie denn am besten so eine Avocado entkernen?
1: Das heißt, feste Unterlage benutzen, bei der Avocado explizit mit diesem harten Kern, da rutscht man eigentlich grundsätzlich ab und dadurch, das unterschätzen die Leute, würden sie empfehlen, einen Esslöffel zu benutzen, um den Kern schonend rauszunehmen. Mhm. Das sind also, glaube ich, die zwei Hauptmaßnahmen, die schon diese Verletzungen vorbeugen würden.
0: Ja, Esslöffel auch schon mal gehört, da darf die Avocado allerdings nicht zu hart für sein. Vielen Dank, Herr Schunk, für die Auskunft. Ich habe auch noch einen Trick für euch. Vorsichtig mit dem Messer in den Kern reinschneiden, so ein paar Millimeter, bis das Messer am Kern haftet und dann das Messer hin und her so nach links und rechts drehen, dann löst sich der Kern. So oder so, seid bitte vorsichtig und passt auf eure Finger auf. Sometimes

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3: Ihr könnt euch schon mal eincremen. Das wird warm heute bei uns in Schleswig-Holstein. Wenn ihr hochguckt, ziehen da den Tag über viele Wolken längs. Bleibt aber trocken und die Sonne macht auf jeden Fall ihren Job. Bis zu 29 Grad werden es heute in der Spitze. Aktuell haben wir noch 19 Grad bei euch in Mildstedt am Steakhouse, 19 Grad in Lunden am Gänsemarkt und 20 Grad bei euch in Bad Schwartau im Moorwischpark. Der RSH 3 Tage Trend. Morgen dasselbe in Grün. Schöner Sonne-Wolken-Mix bis Mitte 20 Grad. Montag kippt das Ganze dann. Da wird es teilweise echt nass. Und Dienstag, da holt ihr euch auf jeden Fall die Kapuze raus, da kommt dann richtig was runter.
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3: Schleswig-Holsteins bester Verkehrsservice, da freuen wir uns, das sieht gut aus. Straßen soweit alle frei und die meisten Blitzer nur bei RSH. In Fahrenkrug steht einer kurz vorm Ortsausgang Richtung Bad Segeberg. Das hat uns Marcel durchgegeben, vielen Dank. Und in Fuhlenrühe, da blitzen sie auch auf der B206, da passt ihr bitte beidseitig auf. Wenn ihr sonst noch was habt, meldet uns das immer gerne, kostenlos unter der 08000 774 774. Ich wünsche euch eine gute Fahrt heute Morgen.
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0: Mit den Jungs von Clock Clock geht's rein in den Samstag. Love You Again. Und gleich bekommt ihr von uns noch mehr von euren Lieblingshits in Schleswig-Holsteins beste Mix hier bei RSH. Der Sommer ist ja in voller Munde. Und ich bin mir sicher, ihr seid in den letzten Wochen mit der ein oder anderen Wespe aneinander geraten. Viele schlagen ja vor lauter Panik wild um sich. Das soll man ja nicht machen. Vor allem machen die ja auch eigentlich nichts, wenn die sich nicht bedroht fühlen. Ich kann euch aber versichern, ihr seid nicht die Einzigen, die ein bisschen am Rad drehen, sobald eine Wespe angeflogen kommt.
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2: Wenn die Wespen kommen, zeigt sich bei uns Menschen unser wahres Wesen. Da gibt's die Nervösen, die schon durchdrehen, wenn die Wespe nur in der Nähe fliegt.
3: Ah, die will mich stechen!
2: Dann die super Entspannten.
4: Wenn du einfach ruhig bleibst, dann macht die nichts.
2: Und schließlich die, die glauben, sie könnten die Wespe erziehen wie ihren Hund.
5: Wespe? Bleib!
2: Leider sind Wespen halt selbst so gestresste Insekten. Wenn die in Ruhe auf den Kuchen zufliegen würden, okay. Aber dieses nervöse Hin- und Herhetzen, das steckt halt an. Immerhin, Wespen verjagen andere Tiere. Elefanten haben zum Beispiel Angst vor Wespen. Machen wir uns also bewusst, wenn wir gerade keinen Elefanten im Garten haben, liegt's an den Wespen.

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1: Achtung Autofahrer, der RSH-Verkehr. Bei euch auf der A1 gibt's Probleme Lübeck Richtung Fehmarn. Zwischen Serez und Ratekauen liegen bleiber in der Baustelle unterliegen Reifenteile. Ja, auf der A1 Lübeck Richtung Fehmarn, vorsichtig fahren zwischen Serez und Ratekau.

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1: 9:05. Ich bin Dirk Jostes, guten Morgen. Der große Waldbrand in der Eifel in NRW hält die Einsatzkräfte weiter in Atem. Immerhin, die Flammen haben sich vergangene Nacht nicht weiter ausgebreitet. Unter anderem Feuerwehr und Bundeswehr kämpfen weiter gegen das Feuer in Hürtgenwald. Der Landrat des Kreises Düren, Ralf Nolten, sagt bei NTV.
2: Wir haben so viele Einsatzkräfte wie noch nicht hier bei uns im Einsatz, etwa 1400. Wir haben verschiedene Einsatzbereiche und dort arbeiten die entsprechenden Gruppen eigenständig runter. Wir haben sämtliches Material, was wir brauchen, zur Verfügung und sind dadurch auch flexibel genug, um auf besondere Herausforderungen reagieren zu können.
1: Bis der Waldbrand gelöscht ist, könnte es noch Tage dauern. Feuerwehr, DLRG, Seenotretter, das sind nur einige der Organisationen, die heute beim Blaulichttag in Büsum dabei sind. Die Aktion soll über die Arbeit der Blaulichtorganisation informieren. Ein besonderer Fokus ist dabei die Wasserrettung und ihre Besonderheiten an der Nordsee. Der Wehrführer der Freiwilligen Feuerwehr Büsum, Dennis Schäffler, sagte uns.
3: In Büsum haben wir dafür ein sogenanntes Argo-Fahrzeug, ein All-Terrain-Vehikel. Damit können wir dann auch Menschen in Not aus dem Battenbereich befreien, selbst wenn es da so matschig wird, dass wir da schon zu Fuß gar nicht mehr hinkommen. Da haben wir dann Fahrzeug auf Ketten. Das präsentieren wir dort und wollen auch ein bisschen sensibilisieren dafür, dass man sich lokale Wattexperten zu Rate zieht, bevor man so eine Wattwanderung unternimmt.
1: Die Bauarbeiten an der Bahnstrecke Berlin-Hannover werden zu einer weiteren Geduldsprobe für Reisende. Ab Oktober wird die Strecke saniert. Und weil sich die Arbeiten an einer anderen verzögern, muss die Deutsche Bahn ihr Umleitungskonzept anpassen. Zwischen Berlin und Hannover ist man dann wohl deutlich länger unterwegs. Ein Punkt nimmt Holstein Kiel aus dem Nordderby in der zweiten Fußball-Bundesliga mit. Das Team war am Abend im ersten Heimspiel gegen St. Pauli gefordert. Aus einem 0:2 Pausenrückstand konnten die Kieler am Ende noch ein 2:2 Unentschieden rausholen. Wieder Jubel bei Deutschlands Leichtathleten. Bei der EM in Birmingham hat Owen Unser sensationell Gold über die 200 Meter gewonnen. Nach seinem Rennen sagte er in der ARD.
4: Mein Ziel war es, von vorne bis Ende durchzuziehen. Das habe ich hinbekommen. Mein Trainer hat mir gesagt, gib alles bis zum Ende. Und mein Sohn hat gesagt, Papa, zünde den Turbo. Was habe ich jetzt am Ende gemacht? Und ich bin mega happy.
1: Und es gab noch zweimal Silber für Deutschland, für Diskuswerferin Shanice Kraft und Hürdenläufer Emil Ajikum über die 400 Meter.
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5: Vielleicht seid ihr auch noch mal am Start heute gemütlich auf dem Balkon frühstücken. Kann man machen.
6: Ne? Meistens ist es nämlich noch schön sonnig bei uns in Schleswig-Holstein. Von Westen kommen allerdings schon jetzt Wolken rein. Und die können dann später auch mal einen Schauer oder auch ein Gewitter dabei haben. Das Ganze bei 20 bis 29 Grad. Aktuell haben wir 21 Grad in Kaltenkirchen an der Therme. 20 sind es bei euch in Friedrichskoog bei der Seehundstation. Und 19 Grad auf Hallig-Oland am Café. Der RSH 3-Tage-Trend. Morgen am Sonntag relativ ähnlich Sonne und Wolken. Im Mix kann auch mal ein Schauer dabei sein, bei bis zu 23 Grad. Zum Start in die Woche dann weiter wechselhaft bei um die 21 Grad.
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5: Schleswig-Holsteins beste Verkehrsservice. Achtung auf der A1 bei euch, Lübeck, Richtung Fehmarn. Da ist ein Liegenbleiber in der Baustelle und es liegen Reifenteile und zwar zwischen Seretz und Rathekau. Und die meisten Blitzer nur bei RSH. Marcel, du hast einen. Wo steht der denn?
8: In Fahrenkrog, Ortsausgang Richtung Bad Segeberg, also direkt vorm Ortsausgangsschild.
5: Mein Lieber, wunderbar. Vielen Dank für die Info. Habt ihr auch was? Dann wird total cool, wenn ihr auch kurz durchruft. Kostenlos. 08000 774 774. Vielen Dank und gute Fahrt.
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5: Hallo, hallo.
6: Guten Morgen.
5: Schönes Wochenende. Das letzte Ferienwochenende.
6: Aua, warum?
5: Ich wollte es nochmal sagen.
6: Toll.
5: Habt ihr was Schönes vor? Ist wieder richtig viel los an diesem Wochenende. Zum Beispiel die Kropper Mondscheinnacht.
6: Oder zum Ferienabschluss das Outdoor-Kino in Glücksburg.
5: Oder heute der Blaulichttag in Büsum, wenn eure Kiddies auch so auf Feuerwehrautos stehen. Was sonst noch auf euch wartet?
6: Die Highlights für euer Wochenende gleich hier bei uns. Bis dahin weiter in Schleswig-Holsteins beste Mix. Gleich ganz neu aus dem Dino-Movie. Die Backstreet Boys und Paw Patrol.
5: Und der Song, der Alex Warren vom Obdachlosen zum Weltstar gemacht hat, hier kommt Ordinary.

0: Achtung Autofahrer, der RSH-Verkehr. Vorsicht bei euch auf der A1, da brennt was und zwar in Höhe Heiligenhafen-Mitte. Deswegen in beiden Richtungen Sichtbehinderungen durch Rauch. Vorsichtig fahren auf der A1 in Höhe Heiligenhafen-Mitte. Das letzte Ferienwochenende.
1: Aua, das tut so weh.
0: Schön, dass ihr das mit uns verbringt. RSA hier mit Jeffy Malten und Christian Leken. Und immerhin ist das Wetter schon mal super an diesem Wochenende. Und es ist richtig viel los.
1: Genau, wir haben unsere RSH-Reporter losgeschickt ins Land und die sind mit richtig coolen Sachen wiedergekommen. Leon Thomsen, was hast du entdeckt?
2: Ganz klar, die Kropper Mondscheinnacht. Denn die gibt es nur alle 2 Jahre und dieses Jahr wird wieder gefeiert. Und zwar das ganze Wochenende mit Jahrmarkt, Puppentheater, Handwerkermarkt, Musik und natürlich dem großen Festumzug am Samstag durch den ganzen Ort.
0: Mein Lieber, klasse. Und Action hat für uns entdeckt RSH-Reporter Martin Baum. Martin, was geht ab?
3: Unbedingt nach Remmels. Da findet am Sonntag ab 13 Uhr auf dem Sportplatz nämlich der Rasenmäher-Trecker-Track statt. Umgebaute, aber noch mähfähige Aufsitzmäher ziehen da Gewichte durch die Gegend. Da gibt es nicht nur viele unterschiedliche Gewichtsklassen, sondern auch richtig viel zu futtern und abends auch richtig viel zu feiern.
1: Das klingt richtig gut. Und RSH-Reporter Mike Schüler hat für euch in Dithmarschen was gefunden. Das dürfte vor allem für eure Kiddies ziemlich cool sein.
2: Ja, das denke ich aber auch. In Büsum lädt die Freiwillige Feuerwehr nämlich zum Blaulichttag ein. Von 11 bis 17 Uhr gibt es ein buntes Programm. Man kann sich alle Geräte und Fahrzeuge aus nächster Nähe anschauen. Es wird ein Feuer gelöscht, eine Hüpfburg und eine Tombola sind auch dabei. Ebenso wie die Seenotretter, die DLRG, die Rettungshundestaffel und.
1: Fand mein Sohn zum Beispiel mal richtig cool, als er noch kleiner war. So reingucken in diese ganzen Autos
0: ja,
1: und so.
0: Ja, auch. Ja, ja. Also das Wochenende ist gerettet. Vielen Dank ihr. Wir haben nochmal kompakt die Highlights für euch zusammengefasst bei Insta.
1: Und auf

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8: Seid ihr unterwegs? Schön am Haut ins Freibad. Wetter ist ja wunderbar.
9: Ja, größtenteils ist es jedenfalls noch ganz hübsch bei uns in Schleswig-Holstein. Von der Nordsee kommen allerdings schon dichte Wolkenfelder rein. Die können so über den Tag auch gerne mal einen Schauer oder ein Gewitter mitbringen. Das Ganze bei 20 bis 29 Grad. Im Moment haben wir 22 Grad bei euch in Lütjenburg auf dem Marktplatz. 21 sind es in Damp am Hafen und 23 Grad in Stockelsdorf an der Sporthalle. Der RSH-3-Tage-Trend. Morgen am Sonntag dann ziemlich ähnlich. Sonne und mehr Wolken klatschen sich da ab. Bei bis zu 23 Grad kann auch mal ein Schauer dabei sein. Der Wochenstart dann weiter wechselhaft bei 18 bis 21 Grad.
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8: Momentan alles easy, die Straßen sind soweit frei. Die meisten Blitzer nur bei RSH. Fahrenkrug, Segeberger Straße Richtung Bad Segeberg am Ortsausgang und B206 in Fuhlenrühe in beiden Richtungen. Benni, mein Lieber, was hast du noch für uns?
10: Ich habe noch 2 Blitzer für euch.
8: Ja.
10: Einmal in Hemmel, Ortsausgang Richtung Wesselburen.
8: Ja.
10: 50er-Zone, da steht der Anhänger.
8: Okay.
10: Und in Chiemsee, wenn man von Heide Richtung Hemmel fährt, das ist ja jetzt die Umleitung von der B5,
8: ja.
10: Da steht er in Chiemsee, da steht der mobile Blitzer beidseitig.
8: Alles klar, Benni, vielen Dank für die Info. Wenn ihr auch noch was habt, wäre total nett, wenn ihr auch kurz durchruft, kostenlos natürlich 0800 774 774. Vielen Dank und gute Fahrt.
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0: So gut, Ace of Base hier bei RSH am Samstag. Das letzte Ferienwochenende. Wo seid ihr da unterwegs? Vielleicht nochmal raus ans Wasser?
1: Oder alle Mann nochmal schön zum Minigolf. Schön, dass ihr uns mitnehmt. Wir sind Jasmin Malten und Christian Blicken. Und welche Spitznamen hattet ihr als Kind oder eure Kinder?
0: Oh, meine Kinder. Also mein Sohn hieß immer Angelo, weil der mochte so gerne.
1: Die
0: der hat eigentlich einen ganz anderen Namen. Genau, der mochte so gerne die Turtles und das war sein Liebling. Meine Tochter hieß Schnulli und heißt es bis zum heutigen Tag. Ist ihr langsam peinlich. Und ich hieß Minchen.
1: Weil du so gemein warst.
0: Gar nicht. Wegen Jasmin.
1: Meine Tochter heißt Lucy. Das konnte sie aber nicht aussprechen. Daraus wurde Lulu. Und süß. Auch geil, ihre Tante Cornelia hieß dann Gonno.
0: Richtig weiblich.
1: Ist aus dem Herrn der Ringe.
0: Genau.
1: Und bei euch so? Bei einem der neuen Stars aus England war es ganz ähnlich. Thomas McKenna, sehr schwer auszusprechen. Ja. Daraus wurde als Kind
0: Moss Kenner. Und so ist es geblieben. Und voilà, hier kommt er ganz neu in Schleswig-Holsteins beste Mix. Und richtig cool, Moss Kenner.
1: Rhythm Unknown.

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11: 5:10. Ich bin Dirk Justes. Guten Tag. Vorsichtiges Aufatmen im Waldbrandgebiet in NRW. Die Flammen bei Hürtgenwald in der Eifel haben sich in der Nacht nicht weiter ausgebreitet. Rund 1400 Einsatzkräfte sind aktuell vor Ort und bekämpfen das Feuer. Ralf Nolten ist der Landrat des Kreises Düren. Er sagt bei NTV.
12: Die Situation sieht für uns gut aus. Die letzte Nacht war gut. Wir konnten von den verschiedenen Seiten her das Feuer bekämpfen. Die Bundeswehr schlägt Schneisen bis tief ins Herz sozusagen der Waldstücke hinein. Und von dort aus können wir dann heute auch die einzelnen Brandnester besser bekämpfen, als wir das gestern tun konnten. Wir sind insgesamt sehr zufrieden.
11: Rund 2000 Menschen mussten in Sicherheit gebracht werden. Landrat Nolten schließt weitere Evakuierungen aus. Wie genau arbeiten eigentlich Feuerwehr, Polizei, Rettungsdienst und Co.? Darüber kann man sich heute beim Blaulichttag in Büsum informieren. Viele verschiedene Organisationen präsentieren sich dort. Dazu gibt's ein buntes Rahmenprogramm. Angesichts der dramatischen Waldbrandlage in NRW fordern die Grünen eine nationale Brandschutzstrategie. Das Konzept sieht eine bessere Ausrüstung der Einsatzkräfte sowie den Umbau anfälliger Monokulturen zu widerstandsfähigen Mischwäldern vor. Wegen des Niedrigwassers im Rhein und anderen Flüssen will die Deutsche Bahn ihre alten Güterwaggons wieder auf die Schiene schicken. Das berichtet die Rheinische Post. Demnach könnten 900 ausgemusterte Wagen mobilisiert werden, um 200 Schiffstransporte zu ersetzen. Zuvor war schon das Sonntagsfahrverbot für Lkw gelockert worden. Nächste Goldmedaille für Deutschland bei der Leichtathletik-EM in Birmingham. Owen Ansah gewann sensationell den Titel über die 200 Meter. Er sagte nach dem Rennen im ersten:
13: Ich bin mega happy, dass ich die Goldmedaille hier gewinnen konnte. Mein Trainer hat immer gesagt, jetzt glaube ich ihm da auch, über 200 Meter kannst du mehr erreichen als über 100 Meter. Aufgrund einfach, weil über 100, das ist krass, was da in der Weltspitze abgeht. Über 200 Meter auch, aber er hat gesagt, das ist nämlich er und ich bin mega glücklich.
11: Diskuswerferin Shanice Kraft kann sich außerdem über Silber freuen. Zweiter wurde auch Emil Adjekum über 400 Meter Hürden.
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14: Das Wochenende nochmal richtig schön.
15: Ja, erstmal noch. Erstmal noch überwiegend schön. Heute bei uns in Schleswig-Holstein. Allerdings kommen von der Westküste schon die ersten dichten Wolken rein zu uns ins Land. Hängen schon bei euch rum in Nordfriesland. Die haben dann auch gern mal einen Schauer oder ein Gewitter dabei später. Aber muss man ja auch sagen, brauchen unsere Pflanzen, unsere Tiere auch mal dringend. Das Ganze bei 20 bis 29 Grad heute. Im Moment haben wir 22 Grad in Malente im Seebad. 20 sind es in Husby beim Gemeindehaus. Und 18 Grad bei euch in Witt-Dünaf-Amrum am Fähranleger. Der RSH 3-Tage-Trend. Morgen am Sonntag relativ ähnlich Sonne und ein paar mehr Wolken im Mix, kann auch mal ein Schauer dabei sein, bei bis zu 23 Grad. Zum Start in die neue Woche, dann weiter wechselhaft bei um die 21 Grad.
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14: Schleswig-Holsteins bester Verkehrsservice. Wer ist jetzt bei uns? Hallo?
16: Ja, moin, hier ist Ronny. Ich stehe vor dem Tunnel der B77, Kanaltunnel Richtung Süden. Wahrscheinlich Kontrolle.
14: Alles klar, Ronny. Vielen Dank für die Info. Ansonsten aber heute Morgen ganz entspannt. Straßen sind soweit frei. Die meisten Blitzer nur bei RSA. Bei euch Neunkirchen, Tiebenseer Straße weiter. Dicht an Hemme, Dorfstraße Richtung Wesselburen. Fahrenkrug, Segeberger Straße Richtung Bad Segeberg am Ortsausgang. Und B26 in Fuhlenrühe, beide Richtungen. Christoph, du hast auch noch einen. Wo steht der denn?
17: B76 Scharbeutz Richtung Plön.
14: Ja.
17: Unmittelbar hinter der ersten Abfahrt Eutin. Aber noch vor der Brücke direkt.
14: Okay.
17: Da ist Tempo 70 und der ist so gut getarnt, der Anhänger, den sieht man erst, wenn man direkt daneben schon fährt.
14: Alles klar, Christoph, vielen Dank für die Info. Und wenn ihr auch noch was entdeckt, wäre total nett, wenn ihr euch auch kurz meldet. Kostenlos natürlich 08000 774 774. Vielen Dank.
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14: Hey, schönes Wochenende.
15: Schönes Wochenende.
14: Wie ist die Lage bei euch? Auch so warm wie bei uns. Bei
15: warm?
14: Uns, glaube ich, die, ja, hier ist die Klimaanlage, glaube ich, irgendwie kaputt.
15: Es ist heiß.
14: Ja,
15: Christian hat sich gerade schon die Schuhe ausgezogen und ich klebe hier auch vor mich hin.
14: Ja, was siehst du aus?
15: Ich überleg's mir noch.
14: Ihr seid hoffentlich schön entspannt unterwegs in eurem letzten Ferienwochenende. Gleich mit dem Song, der im Juli der größte Song der Welt war, Shakiras Die Die.
15: Und hier kommt Lost Frequencies mit einer der schönsten Messages der Welt. Lass den Kopf nicht hängen. 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
1: Yeah, Olivia Rodrigo bei RSA am Samstag. Wir sind Jasmin Malten und Christian Blicken. Und welche Farbe hat der Sommer?
2: Gelb-Gold, würde ich sagen.
1: Ja?
2: Mhm.
1: Golden?
2: Ja.
1: Golden Summer? So wie die neue von Loy und David Puentes. Nochmal schöne 30 Grad Sound, Golden Summer. Ganz neu in Schleswig-Holsteins besten Mix, gleich hier bei euch bei RSA. Apropos Sommer, das letzte Ferienwochenende.
2: Oh, dass du es auch immer wieder schön den Finger reinbohrst.
1: Den Finger in die Nase. 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
8: Die Garten freuen sich. Kam
9: ja,
8: das runter, ne?
9: So langsam, so? Ne, so langsam. So ein bisschen zweigeteilt ist es aktuell noch bei uns in Schleswig-Holstein. Ihr in Nordfriesland angeln, so runter bis nach Itzehoe, fast Kiel. Ihr habt schon so ein paar dichte Wolkenfelder vor der Nase. Der Rest, der freut sich noch über ein paar Sonnenstrahlen. Später kann es dann auch noch mal schauern oder gewittern. Habt gerade schon gesehen, bei euch auf den Inseln, da kommt schon teilweise ein bisschen was runter. Genau, das freut natürlich unsere Gärtin. Das Ganze bei 20 bis 29 Grad heute. Im Moment haben wir 23 Grad in Grömitz auf der Seebrücke. 21 sind es bei euch in Meldorf am Rathaus und 22 Grad in Wedel beim Standesamt. Der RSH-3-Tage-Trend. Morgen am Sonntag ziemlich ähnlich. Sonne und ein paar mehr Wolken klatschen sich da ab. Bei bis zu 23 Grad kann auch mal ein bisschen Regen geben. Der Wochenstart auch weiterhin wechselhaft bei 18 bis 21 Grad.
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8: Schleswig-Holsteins bester Verkehr. Bis jetzt wird es langsam richtig voll. Auf der A1 bei euch Hamburg Richtung Bremen. Ab Harburg 7 Kilometer, 40 Minuten länger. Dann auf der A1 Hamburg nach Lübeck. Ab Ahrensburg auch 7 Kilometer, dauert eine halbe Stunde. Auf der A7, die ist momentan leider voll gesperrt. Flensburg runter Richtung Hamburg wegen Bergungsarbeiten zwischen Flensburg und Tarp. Und auf der A7 in Richtung Flensburg hoch wird es jetzt auch langsam voll. Vor dem Elbtunnel 5 Kilometer, dauert eine Viertelstunde länger. Die meisten Blitzer nur bei RSA. Bei euch B76, Schabautz Richtung Kiel, kurz vor der Abfahrt Eutin. Heiner, was hast du?
10: Auf der 502 von Kiel Richtung Schönberg, Abfahrt Lutherweg.
8: Ja.
10: Da steht so ein grüner Anhänger und macht Fotos.
8: Ja, alles klar, Heiner. Vielen Dank. Dann haben wir Neunkirchen, Tiebenseer Straße beidseitig, Hemmedorfstraße Richtung Wesselburen, Fahrenkrug, Segeberger Straße Richtung Bad Segeberg Ortsausgang und B206 Fuhlenrühe in beiden Richtungen. Bus geht, gute Fahrt.
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0: Autofahrer, der RSH-Verkehr. Bei euch liegt ein Seitenspiegel auf der A23 Hamburg Richtung Heide zwischen Itzehoe Süd und Mitte. Und Vorsicht Rehe auch auf der A23 in beiden Richtungen zwischen Schafstedt und Albersdorf.
1: Kuckuck, RSH ist hier für euch mit Christian Bleken und Jasmin Malten. Wo hört ihr uns denn? Vielleicht auf dem Trecker beim Heumachen?
0: Oder unterwegs in den Stall. Wann habt ihr das letzte Mal im Auto irgendwie abgehangen, Musik gehört und so?
1: Oh, das ist noch gar nicht so lange her. Mit meiner besten Freundin mache ich das ganz oft.
0: Ja, schön.
1: Ja, dann philosophieren wir übers Leben.
0: Ja. Lea Sophina aus Rendsburg ist bekannt dafür, dass man sie auch schon hört, bevor man sie sieht. Ihre Autodisco hat in der Nachbarschaft Kultstatus.
1: Ihre Eltern Anja und Kevin haben gesagt, da muss Kollege Bremser von der Bußgeldstelle mal ran.
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4: Lea Brockel.
5: Zentrale Bußgeldstelle Bormann, warum haben Sie auf unser Schreiben nicht reagiert?
4: Um was ging das an dem Schreiben?
5: Dabei ging das um Lärmbelästigung und sind ja mehrere Eingaben gemacht worden, dass Sie immer zu laut Musik hören im Auto.
4: Oh ja, das tut mir leid.
5: Und wir sind ja bei einer Lärmbelästigung von über 60 Dezibel in Wohnsiedlungen. Das geht natürlich gar nicht.
4: Okay.
5: Und das muss aufhören.
4: Ja.
5: Ja, ist das denn richtig? Sind Sie öfter lauter mit lauter Musik unterwegs?
4: Ja.
5: Gut, dann sehe ich das mal als Geständnis des Tatbestands. Das kann mildernd wirken auf die Strafe.
4: Mhm.
5: So, und das Schreiben haben Sie nicht gekriegt, oder was?
4: Kam der denn per Post?
5: Ja, das kommt sogar per Einschreiben, mein Fräulein, ne?
4: Okay, dann ich werde noch mal gucken. Also bisher war bei mir noch nicht...
5: Ja, müssen wir mal gucken. Ansonsten wird sich die Strafe verdoppeln von 150 Euro auf 300.
4: Oh ja, okay.
5: Aus dem Bereich Bugenhagen, Kindergarten, da kamen auch einige Eingaben, dass Sie da auch immer so laut Musik hören mit dem Auto.
4: Okay.
5: Was machen Sie beruflich?
4: Ich bin sozialpädagogische Assistentin im Kindergarten.
5: Was? Und dann hören Sie so laut Musik oder was?
4: Ja.
5: Ja, was hörst du denn so für Musik? Welche Musikrichtung denn?
4: Ja, so Abtempo, Hardtechno.
5: Hardtechno, aber das gibt's ja nicht.
4: Ja,
5: das ist vom Kindergarten, du. Also, dass Sie da würden wir Sie bitten, dass Sie da eher so in den Bereich Rolf Zukowski oder Bibi und Tina, alles pädagogisch einwandfrei, ne? Das wäre super, okay?
4: Ja.
5: Ja. Das wäre der Wunsch Ihrer Eltern. Ja. Die haben Sie auch zum Telefonschreck angemeldet. Hier ist Frank Bremser, hallo.
4: Hä?
5: Hier ist Frank Bremser.
4: Oh nee.
5: Schönen Gruß von deinen Eltern.
4: Ja, und ich dachte, ich muss jetzt 150 Euro bezahlen.
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1: 10:55. Ich bin Dirk Jostes. Guten Tag. Der große Waldbrand in der Eifel in NRW hält die Einsatzkräfte weiter in Atem. Immerhin, die Flammen haben sich vergangene Nacht nicht weiter ausgebreitet. Unter anderem Feuerwehr und Bundeswehr kämpfen weiter gegen das Feuer in Hürtgenwald. Der Landrat des Kreises Düren, Ralf Nolten, sagt bei NTV.
2: Wir haben so viele Einsatzkräfte wie noch nicht hier bei uns im Einsatz, etwa 1400. Wir haben verschiedene Einsatzbereiche und dort arbeiten die entsprechenden Gruppen eigenständig runter. Wir haben sämtliches Material, was wir brauchen, zur Verfügung und sind dadurch auch flexibel genug, um auf besondere Herausforderungen reagieren zu können.
1: Bis der Waldbrand gelöscht ist, könnte es noch Tage dauern. Feuerwehr, DLRG, Seenotretter, das sind nur einige der Organisationen, die heute beim Blaulichttag in Büsum dabei sind. Die Aktion soll über die Arbeit der Blaulichtorganisation informieren. Ein besonderer Fokus ist dabei die Wasserrettung und ihre Besonderheiten an der Nordsee. Der Wehrführer der Freiwilligen Feuerwehr Büsum, Dennis Schäffler, sagte uns.
3: In Büsum haben wir dafür ein sogenanntes Argo-Fahrzeug, ein All-Terrain-Vehikel. Damit können wir dann auch Menschen in Not aus dem Battenbereich befreien. Selbst wenn es da so matschig wird, dass wir da schon zu Fuß gar nicht mehr hinkommen. Da haben wir dann Fahrzeug auf Ketten. Das präsentieren wir dort und wollen auch ein bisschen sensibilisieren dafür, dass man sich lokale Wattexperten zu Rate zieht, bevor man so eine Wattwanderung unternimmt.
1: Die Bundeswehr will weiter aufrüsten. Für die zweite Jahreshälfte sind rund 100 weitere große Rüstungsprojekte geplant, schreibt die Welt am Sonntag. Jedes davon hat ein Volumen von mehr als 25 Millionen Euro. Geplant sind unter anderem mehr Munition sowie weitere Investitionen in Eurofighter. Jürgen Klopp hat heute seinen ersten offiziellen Arbeitstag als Bundestrainer. Er soll die deutsche Fußballnationalmannschaft wieder Richtung Weltspitze führen. Nächste Woche wird Klopp beim Supercup zwischen den Bayern und Dortmund im Stadion sein. Und sein erstes Länderspiel wird er Ende September in der Nations League gegen die Niederlande coachen. Wieder Jubel bei Deutschlands Leichtathleten. Bei der EM in Birmingham hat Owen Unser sensationell Gold über die 200 Meter gewonnen. Nach seinem Rennen sagte er in der ARD.
4: Mein Ziel war es, von vorne bis Ende durchzuziehen. Das habe ich hinbekommen. Mein Trainer hat mir gesagt, gib alles bis zum Ende. Und mein Sohn hat gesagt, Papa, zünde den Turbo. Das habe ich jetzt am Ende gemacht und ich bin mega happy.
1: Und es gab noch zweimal Silber für Deutschland, für Diskuswerferin Shanice Kraft und Hürdenläufer Emil Ajikum über die 400 Meter.
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5: Heute für euch das Streetfood Festival in Kiel. Wetter?
6: Ja, das geht. Es ist ein bisschen zweigeteilter vorletzter Sommerferientag hier bei uns in Schleswig-Holstein. Sonne und Wolken mischen beide mit. Bei euch im Norden hängen schon so einige Wolken rum. Kann dann auch immer mal was runterkommen. Später auch mal gewittern im Tagesverlauf. Das Ganze bei 20 bis 29 Grad. Im Moment haben wir 21 Grad in Kiel an der Uni. 23 sind es bei euch in Itzehoe beim Standesamt und 22 Grad in Hünning bei Bauer Jensen. Der RSH, 3-Tage-Trend. Morgen am Sonntag relativ ähnlich. Sonne und mehr Wolken im Mix. Kann auch immer mal ein Schauer dabei sein, weil bis zu 23 Grad. Zum Start in die neue Woche dann weiter wechselhaft bei um die 21 Grad.
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5: Schleswig-Holsteins bester Verkehrsservice. Achtung, bei euch laufen Rehe auf der A23 in beiden Richtungen zwischen Scharfstedt und Albersdorf. Und richtig viel los, Stau ab 20 Minuten länger. Auf der A1 Fehmarn nach Lübeck, 9 Kilometer ab Scharbeutz, 45 Minuten länger. A1 Hamburg nach Lübeck, ab Ahrensburg 7 Kilometer, steht ihr leider eine halbe Stunde. Die A7 immer noch vorübergehend, leider voll gesperrt. Flensburg runter Richtung Hamburg, zwischen Tarp und Flensburg nach Bergungsarbeiten. A7 Flensburg dann weiter runter Richtung Hamburg, ab Stellingen 5 Kilometer, 20 Minuten plus. Und A7, Hamburg hoch nach Flensburg ab Warder, 8 Kilometer, dauert eine knappe halbe Stunde länger. 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B502 Kiel Richtung Schönberg, Höhe Lutherweg. B76 Scharbeutz Richtung Kiel, kurz vor der Abfahrt Eutin. Neunkirchen, Tiebenseer Straße beidseitig, Hemmendorfstraße Richtung Wesselburen, Fahrenkrugblitzer, Segeberger Straße Richtung Bad Segeberg und B26 Fuhlenrühe in beiden Richtungen. Christoph, was hast du noch für uns?
8: Ich habe einen Blitzer in Kiel, einen mobilen.
5: Ja.
8: Kaistraße, Höhe Querkai, Tempo 30.
5: Alles klar. Vielen Dank für die Info und wo es geht für euch, gute Fahrt.
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5: Hey, Schönes Wochenende.
6: Schönes Wochenende.
5: Eine der größten Partys des ganzen Wochenendes steigt heute in Möll.
6: Yippie!
5: Nach über 3 Jahren Bauarbeiten ist die Hauptstraße nämlich heute endlich wieder frei für den Verkehr.
6: Yay! Und da freuen sich natürlich alle richtig drüber. Alle, die zum Einkaufen wollen, die Händler selber natürlich und der Bürgermeister.
5: Ingo Schäper wird heute im Rahmen der offiziellen Wiedereröffnung der Hauptstraße in Mölln etwas machen, was er noch nie in seinem ganzen Leben gemacht hat.
6: Was das wohl ist, das verrät er euch gleich selbst.
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0: Ist mit 40 so erfolgreich wie die Lady Gaga. Also auch das Alter ist schön, Christian.
1: Ha, sprichst du aus Erfahrung oder was?
0: Für 39.
1: Zum wievielten Mal? Der schönste Tag der Woche. Hier ist RSH mit Jasmin Malten und Christian Leken. Vor allem schön heute bei euch in Mölln. Nach mehr als 3 Jahren Bauzeit wird heute die Hauptstraße offiziell wieder für den Verkehr freigegeben.
0: Mhm. Schmutz- und Regenwasserkanäle, Trinkwasserleitung, alle Versorgungsleitungen, so Strom, Gas, alles kam neu. Auch Mölln's Bürgermeister Ingo Schäfer dürfte damit einen Stein vom Herzen fallen. Wie groß ist die Freude bei euch in Mölln?
2: Die Freude ist riesig, auf allen Seiten. Ich glaube, der Handel ist extrem froh, weil zunächst hatten sie die Corona-Phase, wo es wirklich schlecht lief, und dann wurde durch uns 23 die Hauptstraße aufgerissen. Das hat natürlich für die auch enorme Auswirkungen gehabt. Dann die Anwohner, für die ist das auch eine erhebliche Erleichterung, weil der Verkehr nicht mehr durch die kleinen Nebenstraßen fließt, und natürlich auch für die gesamte Mölner Bevölkerung. Also ich bin wirklich froh. Verwaltung darf man natürlich auch nicht vergessen. Auch wir sind froh, dass da jetzt ein Meilenstein erreicht wird.
1: Ja, glaube ich total. Aber ein bisschen, was müsst ihr noch machen, ne?
2: Also wir haben noch einige Dinge nebenbei zu erledigen. Also es ist nicht alles sofort fertig. Es sind noch einige Kellerschächte, die noch mit Steinen besetzt werden müssen. Aber das sind alles keine Aktionen, die jetzt den Verkehr behindern. Und man darf natürlich eins nicht vergessen. Es ist ein Meilenstein in der Baustelle. Es ist aber nicht die gesamte Baumaßnahme fertig. Also es steht noch einiges bevor uns. Nur der Verkehr fließt halt wieder.
0: Und das wird aber dann heute dafür richtig gefeiert, ne?
2: Genau, wir haben eine Sause geplant. Jeder Händler hat so eine Kleinigkeit geplant für sich. In der Tagesmitte gibt es dann die offizielle Einweihung, da freue ich mich schon besonders drauf. Wird dann offiziell ein Band durchgeschnitten, was ich noch nie getan habe, mit ganz vielen großen Scheren. Und danach werden wir mit einem Auto als erstes durch die Hauptstraße
1: fahren. Cool. Mölln's Bürgermeister Ingo Schäfer, vielen Dank und viel Spaß heute. Bei euch in Mölln wird die Hauptstraße nach mehr als 3 Jahren Bauarbeiten wieder für alle freigegeben. Und das wird natürlich richtig krachend gefeiert.
0: Den ganzen Tag mit vielen Überraschungen. Die Mölner Geschäfte haben sich da tolle Sachen überlegt.
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0: An diesem Wochenende für euch die Hafentage in Husum. Wetter wunderbar.
1: Doch, es geht. Nochmal die Sonne genießen bei uns in Schleswig-Holstein. Das könnt ihr südlich des Kanals noch ganz gut. Bei euch im Norden, da sind die Wolken schon teilweise ganz schön angekommen. Die können über den Tag auch mal einen Schauer oder ein Gewitter dabei haben. Das Ganze bei 20 bis 29 Grad. Im Moment haben wir 25 Grad bei euch in Bad Segeberg bei der Feuerwehr, 24 in Plön am Schloss und 19 Grad in Wiek auf Föhr an der Kirche. Der RSH-3-Tage-Trend. Morgen am Sonntag relativ ähnlich. Sonne und mehr Wolken im Mix. Kann auch immer mal ein kleiner Schauer dabei sein, bis zu 23 Grad. Zum Start in die neue Woche dann weiter wechselhaft bei um die 21 Grad.
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0: Schleswig-Holsteins bester Verkehrsservice mit Stau ohne Ende. Auf der A1 Fehmarn Richtung Lübeck. Ab Scharbeutz 11 Kilometer, 45 Minuten plus. Auf der A1 Hamburg nach Lübeck, ab Ahrensburg 8 Kilometer, halbe Stunde. Dann die A7, das ist gut. Flensburg runter Richtung Hamburg ist wieder geöffnet. Nach dem Unfall zwischen Flensburg und Tarb. Aber noch 30 Minuten, die ihr länger braucht. Und Dieter, drumherum ist auch alles voll, ne?
3: Ja, genau, deswegen. Und dementsprechend fahren sie jetzt alle außen rum. Und gerade auf den ganzen Nebenstrecken staut sich das schön, dementsprechend.
0: Alles klar, Dieter. Vielen Dank für die Info. Dann weiter runter Richtung Hamburg. Ab Stellingen 5 Kilometer, halbe Stunde plus. A7 hoch nach Flensburg vor dem Elbtunnel jetzt 6 Kilometer, 35 Minuten. 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B206 Bad Segeberg Richtung Itzehoe, Ortsdurchfahrt Fuhlenrühe. B502 Kiel Richtung Schönberg, Höhe Lutterbeck. B76 Scharbeutz Richtung Kiel vor der Abfahrt Eutin, Neunkirchen, Tiebenseer Straße beidseitig. Hemme, Dorfstraße Richtung Wesselburen, Fahrenkrug, Segebergstraße Richtung Bad Segeberg. Und Jens hat gerade noch angerufen, Bescheid gesagt, Kiel-Kai-Straße beim Andreaskreuz Höhe Horncampus Richtung Stadteinwärts. Wo es geht, gute Fahrt für euch.
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0: 65 bei RSH am Samstag. Wo hört ihr uns denn gerade? Vielleicht nochmal unterwegs mit der Family, bevor die Schule wieder losgeht? Wir sind Christian Bleken und Jasmin Malten. Und da hinten, da kommt Ray Garvey. 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Rivers, ganz neu und richtig cool, finde ich. In Schleswig-Holsteins beste Mix gleich hier bei RSH.
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Autofahrer, der RSH-Verkehr. Bei euch auf der A7 gibt es Probleme. Flensburg runter Richtung Hamburg liegen mehrere fette Metallteile zwischen Großen Aspe und Bad Bram, steht auf der linken und auf der rechten Spur. Und dann auf der A7 weiter runter Richtung Hamburg liegen Bleiber im Staubereich zwischen Volkspark und Bahrenfeld. Ja? A7 runter Richtung Hamburg zwischen Volkspark und Bahrenfeld.

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9: 5:12. Ich bin Dirk Joostes. Guten Tag. Beim größten Waldbrand in der Geschichte von NRW kommen die Einsatzkräfte voran. Die Flammen bei Hürtgenwald in der Eifel haben sich in der Nacht nicht weiter ausgebreitet. Viele Einsatzkräfte sind weiter vor Ort und bekämpfen das Feuer. NRW-Innenminister Herbert Reul sagt:
10: 1400 Leute aus Bund und Ländern, alle helfen mit. Ich finde das grandios. Und darüber hinaus viele Freiwillige, diese Spontanhelfer, die Landwirte, die hier ranfahren. Es ist doch ein Hammer zu erleben, wie viel Bereitschaft in unserem Bundesland ist, sich untereinander zu helfen.
9: Rund 2000 Menschen mussten wegen des Waldbrandes in Sicherheit gebracht werden. Der Landrat des Kreises Düren schließt weitere Evakuierungen aus. Wie genau arbeiten eigentlich Feuerwehr, Polizei, Rettungsdienst und Co.? Darüber kann man sich heute beim Blaulichttag in Büsum informieren. Viele verschiedene Organisationen präsentieren sich dort. Dazu gibt's ein buntes Rahmenprogramm. Organisiert hat das Ganze die Freiwillige Feuerwehr Büsum. Wehrführer Dennis Schäffler sagte uns:
11: Wie es in aller Munde ist, ist der Mitgliederbestand bei uns auch in der Feuerwehr recht mau, sodass wir hoffen, dass wir Interessierte begrüßen können und dann auch später als Feuerwehrmitglieder hier sehen können. Und ansonsten natürlich allen anderen Gästen, die sich hier gerade am Wochenende in Büsum noch umtreiben, vielleicht auch einen Ansporn zu setzen, sich in seiner Heimat mal mit der Feuerwehr genau auseinanderzusetzen.
9: Wegen des Niedrigwassers im Rhein und anderen Flüssen will die Deutsche Bahn ihre alten Güterwaggons wieder auf die Schiene schicken. Das berichtet die Rheinische Post. Demnach könnten 900 ausgemusterte Wagen mobilisiert werden, um 200 Schiffstransporte zu ersetzen. Zuvor war schon das Sonntagsfahrverbot für Lkw gelockert worden. Die Straße von Hormuz wird bald US-Territorium sein, zumindest wenn es nach Präsident Trump geht. Er hat angekündigt, sich die Meerenge nach einem Sieg im Krieg mit dem Iran einverleiben zu wollen. Sowohl die USA als auch der Iran beanspruchen für sich die Kontrolle über die für den weltweiten Ölhandel wichtige Wasserstraße. Jetzt legt er wieder los. Jürgen Klopp hat heute offiziell das Amt des Bundestrainers übernommen. Er soll die deutsche Fußballnationalmannschaft nach den verkorksten Turnieren zuletzt wieder auf Vordermann bringen. Das erste Mal an der Seitenlinie steht Klopp Ende September in der Nations League gegen die Niederlande.
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12: Gleich geht's los um 12 Uhr fürs Kinderfest in Wahlstedt. Vielleicht seid ihr auch am Start. Wetter ist so, ja.
13: Ja, genau. Also man kann es aushalten, ne? Ganz klar, hier bei uns in Schleswig-Holstein. Ihr im Süden, ihr genießt nochmal so ein bisschen Sonne. Ihr im Norden habt schon ordentlich Wolken vor der Nase. Die gehen auch schon ordentlich runter, so bis nach Itzehoe, Glückstadt. Also die ganze Westküste entlang. Die können auch mal ein Gewitter oder einen Schauer mitbringen, so wie gerade bei euch in Glückstadt. Gönnen wir dann aber natürlich unseren Pflanzen, unseren Gärten, unseren Tieren von Herzen bei 20 bis 29 Grad. Im Moment haben wir 24 Grad in Wedel am Strandbad. 25 sind es bei euch in Norderstedt am Schulzentrum und 23 Grad in Heiligenhafen auf der Promenade. Der RSH 3-Tage-Trend. Morgen am Sonntag, ja, ähnlich Sonne und ein paar mehr Wolken klatschen sich da ab bei bis zu 23 Grad. Kann auch mal schauern. Der Wochenstart dann auch weiterhin wechselhaft bei 18 bis 21 Grad.
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12: Schleswig-Holsteins bester Verkehrsservice. Achtung, Metallteile bei euch auf der A7 Flensburg runter Richtung Harburg zwischen Großen Aspe und Bad Bramstedt. Dann Stau ohne Ende auf der A1 Fehmarn Richtung Lübeck. Ab Scharbeutz 9 Kilometer 40 Minuten plus. A1 Hamburg Richtung Lübeck, ab Ahrensburg 8 Kilometer steht ihr eine halbe Stunde. Auf der A7 Flensburg runter Richtung Hamburg. Ab Stellingen 5 Kilometer bis zum Tunnel halbe Stunde plus. Auf der A7 dann vor dem Elbtunnel hoch Richtung Flensburg erstmal 6 Kilometer 35 Minuten und dann weiter oben nochmal zwischen Wader und der Brücke 8 Kilometer, auch eine halbe Stunde. Andreas, du stehst auch im Stau. Wo denn?
14: Nach Münster Richtung Kiel auf der 215 durch die Baustelle. Da staut sich das ungefähr zur Hälfte der Strecke Richtung Kiel.
12: Die Baustelle, wo es einspurig wird, ne?
14: Richtig.
12: Die halbe Strecke, alles klar. Oha, Andreas, danke für die Info. 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Flensburg-Holzkrugweg steht auswärts, Kiel-Kai-Straße beidseitig, B206 Bad Segeberg Richtung Itzehoe in der Ortsdurchfahrt Fulon-Rühe, B502 Kiel Richtung Schönberg, Höhe Lutherbeck. Bei euch B76, Scharbeutz Richtung Kiel, kurz vor Eutin. Neuenkirchen, Tiebenseerstraße beidseitig, Hemmedorfstraße, Blitze Richtung Wesselburen und Fahrenkug, Segeberger Straße Richtung Bad Segeberg am Ortsausgang. Bus geht für euch. Gute Fahrt.
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12: An diesem Wochenende gebt ihr vielleicht auch noch mal richtig Gas.
13: Im Hochseilgarten Altenholz.
12: Beim Fußballgolf Sorgwohls.
13: Am Strand in Kalifornien.
12: Im Freibad Steinhorst.
13: Oder zu Hause beim Chillen.
12: Wir wünschen euch ein richtig schönes letztes Ferienwochenende.
13: Ja, habt es schön, erholt euch noch mal richtig gut. Der Sound dazu kommt natürlich von uns mit Schleswig-Holsteins bestem Mix. Jetzt mit Michael Schulte.
12: Und Two Colors.

0: Hallo.
1: Hallo.
0: RSH hier. Wie geht's?
1: Hoffentlich gut.
0: Ich habe hoffentlich ein schönes letztes Ferienwochenende. Wir sind Jasmin Malten und Christian Bleken gleich ganz neu mit Katy Perry. So cool. Watch It Burn. Galle neu in Schleswig-Holsteins besten Mix gleich hier für euch bei RSA.
1: Montag geht die Schule wieder los bei uns in Schleswig-Holstein. Wobei, so ganz richtig ist das nicht, denn seit Montag klingelt die Schulglocke auf Sylt, Föhr und auf den Halligen auch schon wieder. Ganz besonders ist der Schulstart dieses Jahr auf Hallig-Oland. Da gab es seit 13 Jahren kein schulpflichtiges Kind. Aber dieses Jahr war es wieder soweit. Die Schule wurde für eine einzige zugezogene Drittklässlerin wieder geöffnet.
0: Genau, für Nele, Lehrerin Annalisa Ott war vorher an der Grundschule in Itzehoe und ist jetzt dafür richtig auf die Hallig gezogen und unterrichtet alle Fächer. Annalisa, das ist für dich wahrscheinlich auch was komplett Besonderes, oder?
2: Ja, dieser Job hier auf der Hallig ist für mich ein absoluter Traum. Also sowohl das Leben auf der Hallig als auch der Unterricht. Mit einer Schülerin ist was ganz Besonderes, das hat man an einer normalen Grundschule natürlich nicht. Und dann auch noch alle Fächer unterrichten. Also man muss sich natürlich da reinarbeiten, vor allem in die Fächer, mit denen man sich am Anfang noch nicht so gut auskannte. Aber es ist eine ganz spannende Herausforderung und es bringt wirklich viel Spaß.
1: Ich finde das so toll, dass du so dafür brennst, das merkt man richtig. Nele kann ja theoretisch bis zur 9. Klasse auf Oland unterrichtet werden. Fürs Abi müsste sie dann aufs Festland. Aber dadurch, dass sie die einzige Schülerin ist, ist es ja bestimmt auch schon fast so eine freundschaftliche Beziehung zwischen euch, oder?
2: Ja, wir sind natürlich weiterhin Lehrerinnen und Schülerinnen. Das behalten wir auch so bei. Aber es ist schon eine tolle Beziehung und eine tolle Atmosphäre. Was uns aber aufgefallen ist, wir starten morgens immer mit dem Leseband an der Lesezeit, wo wir ein Buch lesen. Und am ersten Schultag nach der Einschulung haben wir beide gemerkt, uns angeguckt und meinten, es ist ganz schön ruhig hier, weil wir das aus der normalen Schule mit 24 Kindern im Durchschnitt gewöhnt sind, dass mindestens jemand in der Federtasche kramt oder einen Stuhl rückt. Und das hatten wir gar nicht. Und dann haben wir das Fenster aufgemacht und hatten sozusagen die Vögel in unserem Klassenzimmer. Das war so schön.
0: Wie cool ist das mit dir? So eine Lehrerin hätte ich vorher auch
1: gerne. Oder?
0: Nur eine einzige Lehrerin.
1: Mega.
0: Annalisa, vielen Dank. Sie ist die einzige Lehrerin für die einzige Schülerin auf Hallig-Oland. Nach 13 Jahren gibt es da in diesem Jahr das erste Mal wieder Unterricht.
1: Da wünschen wir natürlich ganz viel Erfolg und ganz viel Spaß.

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5: Kann man so sagen. Teilweise ist es noch schön sonnig bei uns in Schleswig-Holstein. Von Westen kommen allerdings immer mehr Wolken rein und die können dann auch gern mal einen Schauer oder auch ein Gewitter dabei haben. Das Ganze bei 20 bis 29 Grad. Aktuell haben wir 25 Grad in Scharbeutz am Hundestrand. 21 sind es bei euch in Friedrichstadt beim Standesamt und 19 Grad auf Nordstrand bei der Schäferei. Der RSH, 3-Tage-Trend. Morgen am Sonntag relativ ähnlich. Sonne und so ein paar mehr Wolken im Mix. Kann immer mal ein Schauer dabei sein bei bis zu 23 Grad. Zum Start in die neue Woche dann weiter wechselhaft bei um die 21 Grad.
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4: Richtig viel los. Auf der A1 Stau Fehmarn Richtung Lübeck. Ab Scharbeutz 6 Kilometer. Dauert eine knappe halbe Stunde länger. Auf der A1 Hamburg Richtung Lübeck. Ab Ahrensburg 5 Kilometer. 20 Minuten plus. A7 Flensburg Richtung Hamburg. Ab Stellingen 6 Kilometer. Halbe Stunde. Auf der A7 Hannover hoch Richtung Hamburg. Erstmal vor dem Elbtunnel 6 Kilometer. Halbe Stunde. Und dann nochmal ab Warder 6 Kilometer. 20 Minuten steht ihr da. Und die meisten Blitzer nur bei RSH Neunkirchen. Tiebenseer Straße bei Dann bei euch Kiel-Kai-Straße, auch beidseitig. B206, Bad Segeberg Richtung Itzehoe, Ortsdurchfahrt Fuhlenrühe. B502, Kiel Richtung Schönberg, Höhe Lutherbeek. B76, Blitzer-Scharbeutz Richtung Kiel, kurz vor Eutin. Hemmeldorfstraße Richtung Wesselburen und Fahrenkrug. Segeberger Straße Richtung Bad Segeberg am Ortsausgang. Silma, du hast auch noch einen. Wo denn?
6: In Flensburg im Holzkrugweg, da ist 30. Ja. Das ist die Blechplätze, ne?
5: Ja, ja, genau. Natürlich. Da stehen sie ja gerne.
4: Welche Richtung?
6: Das ist stadtauswärts, würde ich sagen.
4: Okay.
5: Du bist hoffentlich nicht reingefahren.
6: Nee, natürlich nicht. Aber ich habe tatsächlich, obwohl das Ding so groß ist, auf dem letzten Drücker tatsächlich gesehen.
4: Ja, ja. Und du fährst ja sowieso immer nicht zu schnell.
6: Nein. Ich bemühe mich.
4: Okay. Klasse. Vielen Dank für die Info. Ne? Selma, schönes Wochenende.
6: Danke gleichfalls.
5: Liebe Grüße. Tschüss.
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0: Nico Santos durchs letzte Ferienwochenende. Schön, dass ihr uns hört. RSH hier mit Jasmin Malten und Christian Blicken. Und in den vergangenen Wochen sind irre viele Wespen unterwegs, oder?
1: Ja, finde ich auch. Die haben ordentlich zugelegt. Ich habe aber jetzt was Neues gehört, wie man die Viecher vertreiben kann. Man soll mit der Hand so eine Pommesgabel machen, hier so ein Wackenzeichen. Und dann soll man die so anvisieren, so. Und dann denken die nämlich, das ist eine Hornisse und bekommen Angst und fliegen weg.
0: Und dann musst du sie so angucken, so böse.
1: Ja, mit den Pommesgabelfingern.
0: Das hört sich ja toll an.
1: Oder?
0: Es gibt noch andere richtige Geheimtipps.
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3: Wenn die Wespen kommen, zeigt sich bei uns Menschen unser wahres Wesen. Da gibt's die Nervösen, die schon durchdrehen, wenn die Wespe nur in der Nähe fliegt.
4: Die will mich stechen!
3: Dann die super entspannten.
5: Wenn du einfach ruhig bleibst, dann macht die nichts.
3: Und schließlich die glauben, sie könnten die Wespe erziehen wie ihren Hund.
6: Wespe, bleib!
3: Leider sind Wespen halt selbst so gestresste Insekten. Wenn die in Ruhe auf den Kuchen zufliegen würden, okay. Aber dieses nervöse Hin- und Herhetzen, das steckt halt an. Immerhin, Wespen verjagen andere Tiere. Elefanten haben zum Beispiel Angst vor Wespen. Machen wir uns also bewusst, wenn wir gerade keinen Elefanten im Garten haben, liegt's an den Wespen.
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0: Hier ist nochmal der RSH-Verkehrsservice. Vorsicht, bei euch liegt ein Spanngurt auf der A7 Hamburg Richtung Flensburg, Höhe Elbtunnel. Ein Spanngurt auf der A7 ist das Hamburg Richtung Flensburg.

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13: 5:01. Ich bin Dirk Joostes. Guten Tag. Der große Waldbrand in der Eifel in NRW hält die Einsatzkräfte weiter in Atem. Immerhin, die Flammen haben sich vergangene Nacht nicht weiter ausgebreitet. Unter anderem Feuerwehr und Bundeswehr kämpfen weiter gegen das Feuer in Hürtgenwald. Der Landrat des Kreises Düren, Ralf Nolten, sagt bei NTV.
14: Wir haben so viele Einsatzkräfte wie noch nicht hier bei uns im Einsatz, etwa 1400. Wir haben verschiedene Einsatzbereiche und dort arbeiten die entsprechenden Gruppen eigenständig runter. Wir haben sämtliches Material, was wir brauchen, zur Verfügung und sind dadurch auch flexibel genug, um auf besondere Herausforderungen reagieren zu können.
13: Bis der Waldbrand gelöscht ist, könnte es noch Tage dauern. Angesichts der dramatischen Waldbrandlage in NRW fordern die Grünen eine nationale Brandschutzstrategie. Das Konzept sieht eine bessere Ausrüstung der Einsatzkräfte sowie den Umbau anfälliger Monokulturen zu widerstandsfähigen Mischwäldern vor. Feuerwehr, DLRG, Seenotretter, das sind nur einige der Organisationen, die heute beim Blaulichttag in Büsum dabei sind. Die Aktion soll über die Arbeit der Blaulichtorganisation informieren. Ein besonderer Fokus ist dabei die Wasserrettung und ihre Besonderheiten an der Nordsee. Der Wehrführer der Freiwilligen Feuerwehr Büsum, Dennis Schäffler, sagte uns.
15: In Büsum haben wir dafür ein sogenanntes Argo-Fahrzeug, ein All-Terrain-Vehikel. Damit können wir dann auch Menschen in Not aus dem Battenbereich befreien, selbst wenn es da so matschig wird, dass wir da schon zu Fuß gar nicht mehr hinkommen. Haben wir denn Fahrzeug auf Ketten? Das präsentieren wir dort und wollen auch ein bisschen sensibilisieren dafür, dass man sich lokale Wattexperten zu Rate zieht, bevor man so eine Wattwanderung unternimmt.
13: Die Bundeswehr will weiter aufrüsten. Für die zweite Jahreshälfte sind rund 100 weitere große Rüstungsprojekte geplant, schreibt die Welt am Sonntag. Jedes davon hat ein Volumen von mehr als 25 Millionen Euro. Geplant sind unter anderem mehr Munition sowie weitere Investitionen in Eurofighter. Jürgen Klopp hat heute seinen ersten offiziellen Arbeitstag als Bundestrainer. Er soll die deutsche Fußballnationalmannschaft wieder Richtung Weltspitze führen. Nächste Woche wird Klopp beim Supercup zwischen den Bayern und Dortmund im Stadion sein. Und sein erstes Länderspiel wird er Ende September in der Nations League gegen die Niederlande coachen.
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3: Teilweise ist es noch ganz hübsch bei uns in Schleswig-Holstein. Von der Nordsee kommen allerdings immer mehr dichte Wolkenfelder rein. Die können auch gern mal einen Schauer oder ein Gewitter mitbringen. Es schauert schon bei euch zwischen Glückstadt und Itzehoe und auch so ein bisschen in der Nähe von Neumünster. Das Ganze bei 20 bis 29 Grad. Im Moment haben wir 22 Grad bei euch in Heide auf dem Marktplatz, 23 in Eckernförde am Hafen und 21 Grad in Sieverstedt bei der Feuerwehr. Der RSH-3-Tage-Trend. Morgen am Sonntag ziemlich ähnlich. Sonne und mehr Wolken klatschen sich ab bei bis zu 23 Grad. Kann auch hier immer mal schauern. Der Wochenstart dann auch weiterhin wechselhaft bei 18 bis 21 Grad.
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16: Schleswig-Holsteins bester Verkehrsservice, richtig viel los. Ein Spanngurt bei euch auf der A7 hoch Richtung Flensburg vorm Elbtunnel. Dann Stau auf der A1, Fehmarn Richtung Lübeck ab Scharbeutz 10 Kilometer, halbe Stunde plus. A7, Flensburg runter nach Hamburg, ab Stellingen 4 Kilometer 20 Minuten. Auf der A7 hoch Richtung Flensburg erstmal vor dem Elbtunnel 7 Kilometer, halbe Stunde. Dann weiter oben zwischen Wader und der Brücke 6 Kilometer, Viertelstunde plus. Und bei euch im Kreis Plön die Dorfstraße Nettelsee wegen eines Feuers. Feuerwehreinsatz ist in beiden Richtungen gesperrt. 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Neunkirchen, Tiebenseer Straße, Flensburg-Holzkrugweg statt auswärts. Matthias, du hast auch einen, wo denn?
17: Wenn du aus Hemmel rausfährst, Richtung Strübbel, ja. Noch im Ort, ein Blitzanhänger.
16: Ah, alles klar, dankeschön. Außerdem Kiel-Kai-Straße beidseitig, B206, Bad Segeberg Richtung Itzehoe, Ortsdurchfahrt Fuhlenrühe, B502, Kiel Richtung Schönberg in Lutherbeek, dann B76, Scharbeutz Richtung Kiel, kurz vor Eutin und Fahrenkrug-Segeberger Straße Richtung Bad Segeberg. Wo es geht, gute Fahrt für euch.
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16: Hey, schönes Wochenende.
3: Schönes Wochenende.
16: Wenn ihr gerade beim Essen machen seid, Vorsicht mit der Avocado.
3: Die Verletzungen beim Schneiden der Dinger, die häufen sich und das ist wirklich kein Spaß. Chirurgen sprechen schon von der Avocado-Hand mit Sensibilitätsstörungen oder richtig starken Blutungen.
16: Was die Chirurgen euch raten, damit so etwas beim Schneiden der Avocado nicht passiert, das hört ihr gleich hier bei uns. Bis dahin weiter mit Schleswig-Holsteins bestem Mix. Gleich mit der Frau, die jetzt offiziell amerikanisches Kulturerbe ist und gerade ihren 15. Nummer 1 hat, Taylor Swift.
3: Und er sollte eigentlich englisches Kulturgut sein, finde ich jedenfalls. Hier kommt für euch Ed Sheeran.

0: für euer hoffentlich sehr schönes letztes Sommerferienwochenende mit RSH. Wir sind Christian Bleken und Jasmin Malten. Und habt ihr euch schon mal beim Avocadoschneiden geschnitten? Das ist leider so ein richtiger Trend mit teilweise echt fiesen Verletzungen.
1: Wie überflüssig im Grunde, ja. Ne? Aber passiert leider immer mehr. Dr. Domagoj Schunk, ärztlicher Leiter der Notaufnahme beim UKSH in Kiel. Wie oft passiert das?
2: Also bei uns in Kiel steigen die Zahlen über die Jahre auch an, sowie auch in Lübeck, sodass wir letztes Jahr insgesamt 21 Fälle hatten. Und das bedeutet natürlich, dass wir diese Verletzungen regelmäßig sehen, sicherlich ein bis zweimal im Monat. Unsere Auswertung zeigt, dass fast 82% das weibliche Geschlecht betroffen ist. Woran das liegt, kann ich jetzt auch nicht sagen. Aber was wir auch gesehen haben, ist, dass es vor allem die jungen Erwachsenen sind zwischen 20 und 29 Jahre alt.
0: Also ich meine, man kennt das ja, man schneidet sich ja irgendwie mal beim Kiwi, Apfelschneiden, wie auch immer. Aber warum genau passieren dann jetzt diese Avocado-Unfälle?
2: Ja, es ist genau das, weil die meisten Leute die Avocado mit der schwächeren Hand halten, während sie in der stärkeren Hand eben das Messer zum Bearbeiten nutzen. Dass man natürlich dann, wenn man auf den harten Kern stoßt, einmal abrutschen kann und dadurch natürlich das Messer scharf da reinsticht in die Hohlhand und dort eben Sehnen verletzen kann, Nerven durchtrennen kann, aber auch Blutgefäße.
1: Ja, und das ist dann teilweise wirklich richtig heftig mit Sensibilitätsstörungen und heftigen Blutungen. Dr. Schunk, wie sollten wir denn Avocados jetzt lieber schneiden, damit es nicht passiert?
2: Das heißt, feste Unterlage benutzen, bei der Avocado explizit mit diesem harten Kern, da rutscht man eigentlich grundsätzlich ab. Und dadurch, das unterschätzen die Leute, würden sie empfehlen, einen Esslöffel zu benutzen, um den Kern schonend rauszunehmen. Das sind also, glaube ich, die zwei Hauptmaßnahmen, die schon diese Verletzungen vorbeugen würden.
0: Guter Tipp.
1: Genau, damit diese heftigen Verletzungen nicht passieren. Dr. Schunk, vielen Dank. Also Avocados nicht den Kern rausschneiden.
0: Ja.
1: Sondern
0: rauspulen.
1: Löffeln.
0: Rauslöffeln mit dem Löffel.

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2: Wie ist es denn, Frau Maldovici?
3: Ja, jetzt nur noch teilweise sonnig bei uns in Schleswig-Holstein. Von der Westküste kommen immer mehr dichte Wolken rein ins Land. Die haben dann auch gern mal einen Schauer oder ein Gewitter mit. Aber das brauchen unsere Pflanzen, unsere Tiere auch dringend. Ne? Das Ganze bei 20 bis 29 Grad. Im Moment haben wir 27 Grad in Mölln am Eulenspiegelbrunnen. 21 sind in Langstedt beim Gemeindehaus. Und 22 Grad bei euch in Wilster auf dem Sportplatz. Der RSH, 3-Tage-Trend. Morgen am Sonntag dann relativ ähnlich. Sonne und so ein paar mehr Wolken im Mix. Kann immer mal ein Schauer dabei sein. Bis zu 23 Grad zum Start in die neue Woche. Dann weiter wechselhaft bei um die 21 Grad.
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2: Schleswig-Holsteins bester Verkehrsservice. Achtung, bei euch sind Rehe. Oh sorry. Ich habe mich verschluckt.
3: Habe ich gar nicht gemerkt.
2: Entschuldigung. Auf der A23 sind Rehe, vor sich in beiden Richtungen zwischen Schafstedt und Albersdorf. Dann Stau auf der A1 Fehmarn nach Lübeck. Ab Schabotz 10 Kilometer, dauert leider 30 Minuten länger. Auf der A7 Flensburg runter nach Hamburg. Ab Stellingen 4 Kilometer, 20 Minuten plus. A7 hoch Richtung Hamburg, also hoch Richtung Flensburg. Dann weiter vorm Elbtunnel 7 Kilometer, halbe Stunde. Und dann nochmal oben ab Warder 6 Kilometer, braucht ihr eine Viertelstunde länger. Dann gibt es Probleme in Kiel in der City wegen der Demo. Lea, wo stehst du gerade?
5: Ich stehe gerade am Dreiecksplatz und ich dachte, ich gebe mal kurz durch, dass hier alles gesperrt ist.
2: Ja.
5: Ab Höhe Rewe bis runter zur Oil-Tankstelle.
2: Okay.
5: Wir wissen nicht ganz, was hier abgeht, aber hier stehen richtig viele Krankenwagen mit Blaulicht und auch Polizei und alles. Und da kann wirklich kein Mensch langgehen oder auch langfahren.
2: Okay, Lea, vielen Dank für die Info. 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Neunkirchen, Thiebenseer Straße. Flensburg-Holzkrugweg steht auswärts. Kiel, Kai, Straße beidseitig. B206, Blitzer bei Segeberg Richtung Itzehoe, Ortsdurchfahrt Pfuhlenrühe, dann B502, Kiel Richtung Schönberg, Höhe Lutherbeck, B76, Schabolz Richtung Kiel kurz vor Eutin und Hemme in der Dorfstraße Richtung Besselburen. Puss geht, gute Fahrt.
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0: Was ist los mit dir?
1: Ich freue mich einfach so. Ich liebe diesen Song.
0: Du pfeifst immer so mit.
1: Ja, wenn ich gut pfeifen könnte.
0: Wie heißt nochmal diese Oma, die immer diesen Schlittensong pfeift?
1: Sag mal.
0: Ilse Werner. An die erinnerst du mich?
1: Also, Entschuldigung. Also ich glaube, du solltest mal ein bisschen weniger Zucker essen.
0: Okay.
1: Apropos Essen. Hände hoch, wer sich schon mal geschnitten hat beim Avocado-Schneiden.
0: Also das ist leider echt ein richtiger Trend geworden. Ne? Wir haben vorhin schon gehört, da gibt es teilweise im Krankenhaus wirklich heftige Verletzungen. Ja. Das liegt natürlich an dem Kern. Ne? Raus löffeln, nicht rausschneiden.
1: So
0: ist
1: nämlich.
0: Besser.
1: Denn die Avocado ist eine richtige Höllenfrucht.
2: Avocado, Superfood? Ja, das weiß jeder, aber super gefährlich? Das wussten viele noch nicht. Rein statistisch ist eine Avocado gefährlicher für den Menschen als ein weißer Hai. Also, jedenfalls auf Schleswig-Holstein runtergebrochen. Jedenfalls, die Dinger sind nicht ohne. Ich frage mich auch, warum Trauben und Melonen kernlos gezüchtet werden, aber die Avocado kriegen sie nicht hin, oder was? Man kann natürlich auch auf Nummer sicher gehen. Avocado in den Schraubstock klemmen, dann mit einem abgerundeten, stumpfen Brotmesser und den Händen in Austernhandschuhen vorsichtig aufschneiden und entkernen. Oder noch besser, ihr nehmt einfach eine Kartoffel, hat eine ähnliche Form, ist ähnlich hart, aber keinen Kern. Und mit viel Salz schmeckt man den Unterschied sowieso nicht. Bitte? Ist nicht so gesund? Dann isst da halt zwei.

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11: 5:02. Ich bin Holger Dilk. Guten Tag. Vorsichtiges Aufatmen im Waldbrandgebiet in Nordrhein-Westfalen. Die Flammen bei Hürtgenwald in der Eifel haben sich nicht weiter ausgebreitet. Rund 1400 Einsatzkräfte sind aktuell vor Ort und bekämpfen das Feuer. Ralf Nolten ist der Landrat des Kreises Düren. Er sagte bei NTV:
12: Die Situation sieht für uns gut aus. Die letzte Nacht war gut. Wir konnten von den verschiedenen Seiten her das Feuer bekämpfen. Die Bundeswehr schlägt Schneisen bis tief ins Herz sozusagen der Waldstücke hinein. Und von dort aus können wir dann heute auch die einzelnen Brandnester besser bekämpfen, als wir das gestern tun konnten. Wir sind insgesamt sehr zufrieden.
11: Rund 2000 Menschen mussten in Sicherheit gebracht werden. Landrat Nolten schließt weitere Evakuierungen aus. Angesichts der Waldbrandlage in Nordrhein-Westfalen fordern die Grünen eine nationale Strategie zur Waldbrandbekämpfung. Bundestagsfraktionschefin Katharina Dröge äußerte außerdem Kritik, dass von Bundeskanzler Merz keine Reaktion komme. Nanjo Kuhlmann:
13: Bei einer so dramatischen Lage sei schnelles staatliches Handeln gefragt, findet Dröge. Sie wirft Merz vor, in eine Schockstarre verfallen zu sein. Die Grünen schlagen einen ganzheitlichen Ansatz vor, der nicht erst bei der Brandbekämpfung beginnt, sondern schon beim Umbau der Wälder zu widerstandsfähigeren Mischwäldern. Der Plan sieht außerdem eine bessere Ausrüstung von Feuerwehren, THW, Bundeswehr und Rettungskräften vor.
11: Die Bundeswehr will weiter aufrüsten. Für die zweite Jahreshälfte sind rund 100 weitere große Rüstungsprojekte geplant, schreibt die Welt am Sonntag. Gesamtwert 2,5 Milliarden Euro. Geplant sind unter anderem mehr Munition sowie weitere Investitionen in Eurofighter. In der Kieler Innenstadt läuft gerade ein Polizeieinsatz. Laut den Beamten randaliert jemand am Dreiecksplatz in einem Mehrfamilienhaus. Der Bereich ist abgesperrt worden. Für die Öffentlichkeit, so heißt es, besteht keine Gefahr. Wegen der steigenden Konzentration von Blaualgen sind an einigen Seen in Schleswig-Holstein inzwischen Badeverbote verhängt worden. Neu unter anderem im Kreis Rendsburg-Eckernförde am Bordesholmer See und am Wadersee. Eine Badewarnung gibt es für die Ostsee an vielen Stellen der Lübecker Bucht.
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14: War so schön sonnig heute, jetzt irgendwie nicht mehr.
15: Nee, mittlerweile ist es größtenteils bewölkt bei uns in Schleswig-Holstein. Da kommt immer mehr Wolkennachschub von Westen rein zu uns. Die haben auch immer gerne mal einen Schauer oder auch ein Gewitter dabei. Bei euch in Eutin zum Beispiel im Umland, da schauert es gerade. Das Ganze bei 20 bis 29 Grad. Im Moment haben wir 26 Grad in Grande an der Kirche. 19 sind es bei euch in Leck beim Schwimmbad und 21 Grad in Glücksburg bei der Orangerie. Der RSH 3-Tage-Trend. Morgen am Sonntag relativ ähnlich. Sonne und mehr Wolken klatschen sich da ab. Bei bis zu 23 Grad kann auch immer mal schauern. Der Wochenstart dann auch weiterhin wechselhaft bei 18 bis 21 Grad.
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14: Schleswig-Holsteins-Pester Verkehrsservice. Achtung bei euch auf der A1 Fehmarn Richtung Lübeck. Stau ab Scharbeutz jetzt 9 Kilometer, braucht ihr eine halbe Stunde länger. Auf der A1 Lübeck nach Hamburg ab Bild steht 6 Kilometer, 20 Minuten plus. A7 Flensburg runter Richtung Hamburg ab Volkspark noch 2 Kilometer bis zum Elbtunnel Viertelstunde. Auf der A7 hoch Richtung Flensburg vor dem Elbtunnel unten 7 Kilometer, halbe Stunde und dann nochmal zwischen Warner und der Radarhochbrücke 6 Kilometer, Viertelstunde plus. Die meisten Blitzer nur bei RSH. Bei euch fahren Krug-Segeberger Straße Richtung Bad Segeberg am Ortsausgang. Neunkirchen-Tiebenseer Straße beidseitig, Flensburg-Holzkrug-Weg statt auswärts. Umut, was hast du noch für uns?
16: Ich habe einen Blitzer in Kiel.
14: Ja, wo denn?
16: Kaistraße, kurz nach der Gabletzbrücke in Richtung Innenstadt.
14: Alles klar, dankeschön. Außerdem B206 Bad Segeberg Richtung Itzehoe, Ortsdurchfahrt Fuhlenrühe. B502 Kiel Richtung Schönberg, Höhe Lutherbeck. B76 Scharbeutz Richtung Kiel vor Eutin und in Hemmen der Dorfstraße Richtung Wesselburg. Bus geht für euch, gute Fahrt.
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14: Hey, schönes Wochenende.
15: Schönes Wochenende.
14: Heute das letzte Ferienwochenende. Seid ihr gut erholt? Heute ist nämlich der offizielle Tag der Erholung.
15: Also ich bin total erholt. Ich war nämlich gestern erst aus dem Urlaub gekommen. Du bist nicht erholt. Du hattest nämlich keinen Urlaub. Pech gehabt.
14: Ja, danke. Und ihr so? Ihr habt nämlich trotzdem ein schönes Wochenende. Erholt oder nicht erholt? Was macht das schon? Wir sind ja für euch da mit Schleswig-Holsteins Best. Mix.
15: Gleich mit richtig coolem Soul-Sound von Rag & Bone Man.
14: Und Fußball-WM-Sound.

0: mit David Guetta durchs letzte Sommerferienwochenende. Schön, dass ihr uns hört. RSA hier, Radio Schleswig-Holstein mit Jasmin Malten und Christian Bleken. Ich würde es noch mal ganz leise sagen. Jetzt regt sich mal auf. Montag geht die Schule wieder los.
1: Aua.
0: Und nicht nur das. Wenn ihr Kiddies habt, so wie wir, dann wird der Schulstart ja auch ganz schnell mal richtig teuer.
1: Ja, ne? Doppelaua.
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0: In Schleswig-Holstein ein bisschen Sonne und viele Wolken mischen mit, kann auch immer mal was runterkommen oder auch gewittern im Tagesverlauf. Das Ganze bei 20 bis 29 Grad. Im Moment haben wir 26 Grad in Lübeck im Stadion, 20 sind es bei euch in Flensburg an der Hafenspitze und 19 Grad in St. Peter-Ording an der Therme. Der RSH 3-Tage-Trend. Morgen am Sonntag recht ähnlich, Sonne, mehr Wolken im Mix, kann auch mal ein Schauer dabei sein, bei bis zu 23 Grad. Zum Start in die neue Woche dann weiter wechselhaft bei um die 21 Grad.
1: 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Achtung bei euch auf der A1, Hamburg Richtung Lübeck, da liegt ein fettes Fahrradschloss in Höhe Stapelfeld. Stau auf der A1, Fehmarn Richtung Lübeck, ab Harnsdorf 6 Kilometer, 20 Minuten plus. Und A7, Hannover in Richtung Hamburg, vor dem Elbtunnel immer noch 7 Kilometer, braucht ihr eine knappe halbe Stunde, auch leider länger. Die meisten Blitzer nur bei RSH, B502, Kiel Richtung Schönberg, Höhe Lutherweg, dann B76 Scharbeutz Richtung Kiel, kurz vor Eutin. Christoph, was hast du für uns?
2: Ich habe einen Blitzer in Kiel, einen mobilen.
1: Ja.
2: Kaistraße, Höhe Querkai, Tempo 30.
1: Christoph, wunderbar, dankeschön. Außerdem Hemmeldorfstraße Richtung Wesselburen, Fahrenkrug, Blitzer, Segeberger Straße Richtung Bad Segeberg am Ortsausgang und in Neunkirchen, Triebseer Straße beidseitig in der 50er. B206, Bad Segeberg auch, Richtung Itzehoe in der Ortsdurchfahrt Fuhlenröhe und Flensburg, Holzkrugweg statt auswärts. Vielen Dank auch, liebe Selma, Antje, Benny und Stevie, fürs Bescheid sagen. Wenn ihr auch was entdeckt, für total nett, wenn ihr kurz durchruft, kostenlos 08000 774 774. Vielen Dank.
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0: Das ist der mindestens schönste Schnauzbart der Welt. Benson Boone bei RSH am Samstag. Wir sind Jasmin Malten und Christian Blicken. Letztes Ferienwochenende. Habt ihr schon geübt, mit euren Kiddies zur Schule zu gehen, Montag?
1: Gerade für die Erstis super wichtig.
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0: Ja, Montag geht's wieder los. Dann sind viele kleine Fußgänger und Radfahrer auf den Straßen unterwegs. Und natürlich auch ganz aufgeregt die Erstklässler, die logischerweise dann wahrscheinlich auch manchmal mit ihren Köpfen ganz woanders sind.
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3: 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Kinder schaffen den Schulweg. Gerade dann, wenn sie geschult sind, wenn Eltern den Gehweg mit dem Kind auch mal abgegangen sind und mal gezeigt haben, sich auch mal führen lassen vom Kind, den Schulweg dann zu bewältigen, schafft ein Kind.
1: Also ich weiß, ich bin früher, ab 6 Jahren bin ich auch alleine gelaufen, ist ein ganzes Stück gewesen, wirklich weit, auch noch als Erwachsener, aber es geht, sie hat nicht Unrecht.
0: Mein Vater hat mich immer aus dem Auto raus, dann einen halben Kilometer und dann, ja, der Rest schaffst du alleine.
1: Ja, genau, das geht ja auch. 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
1: 5:03. Ich bin Holger Dilk. Guten Tag. Seit dem Mittag läuft ein größerer Polizeieinsatz in der Kieler Innenstadt. Ein Mann, vermutlich in einem psychischen Ausnahmezustand, hatte sich in einem Mehrfamilienhaus am Dreiecksplatz auffällig verhalten und sich schließlich in seiner eigenen Wohnung verbarrikadiert. Aufgrund der Lage war auch ein SEK im Einsatz. Dazu Feuerwehr und Rettungskräfte. Stand jetzt wurde niemand verletzt. Die neue Südhondern-Sporthalle in Niebüll ist heute offiziell eingeweiht worden. Das Land hat den Neubau mit 10,5 Millionen Euro unterstützt. Das Innenministerium hat nun auch für das benachbarte Hallenbad weitere 8,7 Millionen Euro für die Modernisierung der Anlage zugesagt. Beim größten Waldbrand in der Geschichte von Nordrhein-Westfalen kommen die Einsatzkräfte voran. Die Flammen bei Hürtgenwald in der Eifel haben sich nicht weiter ausgebreitet. Viele Einsatzkräfte sind weiter vor Ort und bekämpfen das Feuer. Nordrhein-Westfalens Innenminister Herbert Reul.
2: 1400 Leute aus Bund und Ländern, alle helfen mit. Ich finde das grandios. Und darüber hinaus viele Freiwillige, diese Spontanhelfer, die Landwirte, die hier ranfahren. Es ist doch ein Hammer zu erleben, wie viel Bereitschaft in unserem Bundesland ist, sich untereinander zu helfen.
1: Rund 2000 Menschen mussten wegen des Waldbrandes in Sicherheit gebracht werden. Der Landrat des Kreises Düren schließt weitere Evakuierungen aus. Verdi schlägt wegen der heißen Pflegeheime in diesem Sommer Alarm. Die Gewerkschaft hatte gut 300 Mitarbeitende verschiedener Einrichtungen gebeten, im Juli und August die Temperaturen dort zu messen. In der Spitze waren es demnach 45 Grad, nachts im Schnitt noch 26. Verdi-Vorstandsmitglied Bühle sagte den Funke-Zeitungen, für Beschäftigte ist das unerträglich, für Bewohner kann es lebensgefährlich sein. Die Gewerkschaft fordert von Bund und Ländern ein Sofortprogramm für Hitzeschutz in Pflegeeinrichtungen. Die Bundeswehr will weiter aufrüsten. Für die zweite Jahreshälfte sind rund 100 weitere große Rüstungsprojekte geplant, schreibt die Welt am Sonntag. Gesamtwert 2,5 Milliarden Euro. Geplant sind unter anderem mehr Munition sowie weitere Investitionen in Eurofighter. Jürgen Klopp hat heute seinen ersten offiziellen Arbeitstag als Bundestrainer. Er soll die deutsche Fußballnationalmannschaft wieder Richtung Weltspitze führen. Kommende Woche wird Klopp beim Supercup zwischen den Bayern und Dortmund im Stadion sein. Sein erstes Länderspiel wird er Ende September in der Nations League gegen die Niederlande coachen.
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3: Es wird richtig schön. Die Kropper Mondscheinnacht heute.
4: Ja, immer wieder könnt ihr noch die Sonne genießen bei uns in Schleswig-Holstein. Größtenteils jetzt aber schon Wolken überall angekommen. Die können auch mal einen Schauer oder ein kleines Gewitter dabei haben, so über den Tag. Das Ganze bei 20 bis 29 Grad. Aktuell haben wir 19 Grad in Schaffelund bei der Feuerwehr. 25 sind es bei euch in Ahrensburg am Schloss und 21 Grad in Meldorf an der Kirche. Der RSH 3-Tage-Trend. Morgen am Sonntag dann relativ ähnlich. Sonne und ein paar mehr Wolken im Mix. Kann auch mal ein Schauer dabei sein bei bis zu 23 Grad. Zum Start in die neue Woche dann weiter wechselhaft bei um die 21 Grad.
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3: Achtung auf der A1, Fehmarn Richtung Lübeck. Immer noch 6 Kilometer Stau ab Harnsdorf, braucht ihr 20 Minuten länger. Auf der A7, Flensburg runter Richtung Hamburg, zwischen Raststätte Ellund und Harreslee 3 Kilometer, auch hier eine Viertelstunde länger. Auf der A7 zwischen Flensburg-Harreslee und der Grenze in Richtung Flensburg ebenfalls 3 Kilometer, dauert eine Viertelstunde länger. Auf der A7 dann weiter runter Richtung Harburg, zwischen Tarb und Jalmar-Moor West 4 Kilometer, 20 Minuten plus. Und auf der A7 hoch in Richtung Hamburg, in Richtung Flensburg. Vor dem Elbtunnel 7 Kilometer braucht ihr 40 Minuten länger. Die meisten Blitzer nur bei RSH B502, Kiel Richtung Schönberg, Höhe Lutherbeck. B76, Scherbeutz Richtung Kiel, kurz vor Eutin. Hemmel in der Dorfstraße Richtung Wesselburen. Bei euch Fahrenkrug, Segeberger Straße Richtung Bad Segeberg am Ortsausgang. Neunkirchen, Tiebenseer Straße beidseitig. Flensburg, Holzkrugweg steht auswärts, Kiel, Kaistraße beidseitig. Und B206, Bad Segeberg Richtung Itzehoe in der Ortsdurchfahrt Fuhlenrühe. Wo es geht, gute Fahrt für euch.
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3: Schönes Wochenende.
4: Schönes Wochenende.
3: Ihr auch gerade zurück aus dem Urlaub und die Waschmaschine läuft ohne Ende.
4: Oh, das sag ich dir. Seit gestern Abend, ich weiß gar nicht, 3, 4 Maschinen habe ich schon gewaschen. Aber es nützt ja nichts. Montag geht die Schule wieder los, es muss alles wieder frisch sein. Die Kinder kommen und sagen, ja, ich brauche die Hose, ich brauche das Shirt. Und so. Natürlich.
3: So ist ihr. Das Leben einer Mami in Schleswig-Holstein.
4: Genau.
3: Wir sind gern dabei mit allen frischen Hits in Schleswig-Holsteins beste Mix. Gleich mystisch von Lil Nas X.
4: Und jetzt so lässig mit Shabusi und Miles Smith. Hier kommt für euch Blink Twice.

0: Wochenende. Oh. Schön, das wollte ich nochmal sagen. Schön, dass ihr uns hört. RSH hier mit Jasmin Malten und Christian Bleken. Seid ihr heute müde oder ausgeschlafen?
1: Ich bin ausgeschlafen. Bin ja gestern aus dem Urlaub gekommen.
0: Du bist nie ausgeschlafen.
1: Doch, heute bin ich ausgeschlafen.
0: Ja? Wie viele Stunden?
1: 6, glaube ich. Also nicht so viel, aber gut.
0: Und wie viel brauchst du normalerweise? 10?
1: Nee, so, ich glaube so 8.
0: Ja?
1: Ja, dann habe ich noch eine halbe Stunde schlecht Laune, okay. Aber dann geht's.
0: Super. Und ihr, wie viel schlaft ihr? Ab wann wird es eigentlich zu viel, wie bei unseren Haustieren? Sharon Hein aus der RSH Morning Show.
1: Die weiß es.
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3: Wie viel man schlafen sollte, das hängt tatsächlich vom Alter ab. Kleinkinder brauchen bis zu 12 Stunden Schlaf. Das liegt daran, dass sich Gehirn und Körper in dieser Zeit noch besonders stark entwickeln. Erwachsene brauchen im Schnitt nur noch 7 bis 9 Stunden pro Tag. Jugendliche dagegen noch mal mehr, etwa 8 bis 10 Stunden. Also wundert euch nicht, wenn eure Teenies in den Ferien kaum rauskommen aus der Bofe. Das ist okay. Wenn ihr als Erwachsene allerdings dauerhaft länger schlaft als 9 Stunden, dann solltet ihr das schon im Blick behalten. Und könnte nämlich ein Zeichen für schlechten Schlaf oder vielleicht auch eine Krankheit sein. Ist aber pauschal schwer zu sagen, da auch jeder unterschiedlich viel Erholung in der Nacht braucht.
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Achtung Autofahrer, der RSH-Verkehr. Unfall bei euch auf der A1 Bremen Richtung Hamburg zwischen Möschner Kreuz und Harburg. Auf der linken Spur ganz vorsichtig fahren. Unfall, und zwar Bremen in Richtung Hamburg. 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
4: Heute hier das Street Food Festival in Kiel für euch. Wetter, ja, ist nicht so heiß. Ja.

0: nee, genau. Mittlerweile ist es zwar größtenteils bewölkt bei uns in Schleswig-Holstein. Da kommt auch immer noch mal Wolkennachschub von Westen rein. Die haben auch gerne mal einen Schauer oder ein Gewitter so über den Tag für euch dabei. Das Ganze bei 20 bis 29 Grad. Im Moment haben wir 20 Grad in Eggebeck am Pastorat. 24 sind es bei euch in Kaltenkirchen bei der Therme und 22 Grad in Großenbrode vor Haus Hamburg. Der RSH 3-Tage-Trend. Morgen am Sonntag ziemlich ähnlich. Sonne und mehr Wolken klatschen sich ab bei bis zu 23 Grad. Kann auch immer mal schauern. Der Wochenstart dann auch weiterhin wechselhaft bei 18 bis 21 Grad.
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2: Achtung auf der A7 Flensburg Richtung Hamburg zwischen Oschlag und Büdelsdorf. Unfall. Dann Stau bei euch auf der A1 Fehmarn Richtung Lübeck zwischen Parnsdorf und Rathekau. 6 Kilometer, 20 Minuten plus. A7 Hamburg Richtung Flensburg zwischen Harrislee und der Grenze. 3 Kilometer, dauert eine Viertelstunde länger. Auf der A7 Flensburg Richtung Hamburg zwischen Tarb und Flensburg. 4 Kilometer, 20 Minuten plus. Und A7 hoch in Richtung Flensburg vor dem Elbtunnel unten. 7 Kilometer, braucht ihr 40 Minuten. Leider länger. Die meisten Blitzer nur bei RSH. B206 Bad Segeberg Richtung Itzehoe in der Ortsdurchfahrt Fuhlenrühe. Dann B502 Kiel Richtung Schönberg, Höhe Lutherbeck. Christoph, du hast auch einen. Wo steht der?
3: B76 Scharbeutz Richtung Plön.
2: Ja.
3: Unmittelbar hinter der ersten Abfahrt Eutin, aber noch vor der Brücke direkt.
2: Okay.
3: Da ist Tempo 70 und der ist so gut getarnt, der Anhänger, den sieht man erst, wenn man direkt daneben schon fährt.
2: Alles klar, Christoph, vielen Dank. Dann Hemmedorf Straße Richtung Wesselburen, bei euch Fahrenkrug, Segeberger Straße Richtung Bad Segeberg, Neunkirchen, Tiebenseer Straße beidseitig und Flensburg-Holzkrugweg stadtauswärts. Wo es geht, gute Fahrt.
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0: bei RSA am letzten Ferienwochenende. Wir sind Jasmin Malten und Christian Bleken und da hinten kommt euer Lieblingsire. When the weight's too heavy, I will carry you home. 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Ray Garvey ist wieder da, River. Galle neu in Schleswig-Holsteins besten Mix, gleich hier für euch bei RSA.
1: Was steht denn heute noch für euch so auf dem Plan? Vielleicht ja gemütlich zu den Husumer Hafentagen oder schön zur Koppermondscheinnacht.
0: Oder schön zu Hause nochmal Maschinen waschen.
1: Dankeschön, ja.
0: Was auch immer bei euch auf der Latte ist. Unsere liebe Kollegin Peggy ist natürlich sehr gern dabei, gleich mit ihrer Show Hashtag Neue Hits.
1: Das sind 2 Stunden lang die besten neuen Hits und die ein oder andere verrückte Geschichte aus der Musikszene. Peggy, was hast du heute für uns?
2: Am letzten Sommerferien-Samstag packe ich hier nochmal so richtig viele Sommerhits aus. Den neuen Track zum Beispiel von Fastboy oder auch von The Bowser aus Norwegen. Mit Tom Gregory habe ich gequatscht über seinen neuen Song, in dem er melancholisch zurückblickt und da verrät er mir, warum er das macht. Und ihr erfahrt, wie man ziemlich easy Kohle machen kann mit Taylor Swift. Das und noch viel mehr heute in Hashtag Neue Hits. 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
8: 4:05. Ich bin Holger Dilk. Guten Tag. In der Kieler Innenstadt ist ein größerer Polizeieinsatz beendet worden. Ein Mann hat seit dem Mittag in einem Mehrfamilienhaus am Dreiecksplatz in seiner Wohnung randaliert. Er hat sich nach Angaben der Polizei offenbar in einem psychischen Ausnahmezustand befunden. Nach gut 2 Stunden konnte ein SEK den Mann überwältigen. Er wurde in ein Krankenhaus gebracht. Die Einsatzkräfte sicherten in der Wohnung mehrere Schwerter. Wegen der steigenden Konzentration von Blaualgen sind an einigen Seen in Schleswig-Holstein inzwischen Badeverbote verhängt worden. Neu unter anderem im Kreis Rendsburg-Eckernförde am Bordesholmer See und am Wadersee. Eine Badewarnung gibt es für die Ostsee an vielen Stellen der Lübecker Bucht. Der große Waldbrand in der Eifel in Nordrhein-Westfalen hält die Einsatzkräfte weiter in Atem. Immerhin, die Flammen haben sich nicht weiter ausgebreitet. Unter anderem Feuerwehr und Bundeswehr kämpfen weiter gegen das Feuer in Hürtgenwald. Der Landrat des Kreises Düren, Ralf Nolten, sagte bei NTV:
9: Wir haben so viele Einsatzkräfte wie noch nicht hier bei uns im Einsatz, etwa 1400. Wir haben verschiedene Einsatzbereiche und dort arbeiten die entsprechenden Gruppen eigenständig runter. Wir haben sämtliches Material, was wir brauchen, zur Verfügung und sind dadurch auch flexibel genug, um auf besondere Herausforderungen reagieren zu können.
8: Bis der Waldbrand endgültig gelöscht ist, könnte es noch Tage dauern. Angesichts der Waldbrandlage in Nordrhein-Westfalen fordern die Grünen eine nationale Strategie zur Waldbrandbekämpfung. Bundestagsfraktionschefin Katharina Dröge äußerte außerdem Kritik, dass von Bundeskanzler Merz keine Reaktion komme. Nanju Kuhlmann:
10: Bei einer so dramatischen Lage sei schnelles staatliches Handeln gefragt, findet Dröge. Sie wirft Merz vor, in eine Schockstarre verfallen zu sein. Die Grünen schlagen einen ganzheitlichen Ansatz vor, der nicht erst bei der Brandbekämpfung beginnt, sondern schon beim Umbau der Wälder zu widerstandsfähigeren Mischwäldern. Der Plan sieht außerdem eine bessere Ausrüstung von Feuerwehren, THW, Bundeswehr und Rettungskräften vor.
8: Es sind alarmierende Zahlen aus deutschen Pflegeheimen. Die Gewerkschaft Verdi hatte gut 300 Mitarbeitende verschiedener Einrichtungen gebeten, im Juli und August die Temperaturen dort zu messen. In der Spitze waren es demnach 45 Grad. Von Verdi heißt es in den Funke-Zeitungen: Für Bewohner kann das lebensgefährlich sein.
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11: Frau Maltovici,
12: ja?
11: Können Sie uns sagen, wie das Wetter wird?
12: Aber ja, ich habe gerade mal mein Regenradar gecheckt. Also immer wieder mal könnt ihr noch die Sonne sehen hier bei uns in Schleswig-Holstein. Größtenteils sind jetzt aber schon Wolken angekommen. Die können auch gerne mal einen Schauer oder ein Gewitter dabei haben, so über den Tag. Das Ganze bei 20 bis 29 Grad. Aktuell haben wir 21 Grad in Schleswig am Kino. 23 sind es bei euch in Glückstadt am Kanal und 24 Grad in Glinde bei der Bücherei. Der RSH 3-Tage-Trend. Morgen am Sonntag relativ ähnlich mit Sonne und so ein paar mehr Wolken im Mix. Kann auch mal ein Schauer dabei sein bei bis zu 23 Grad. Zum Start in die neue Woche, dann weiter wechselhaft bei um die 21 Grad.
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11: Schleswig-Holsteins bester Verkehrswissen mit Stau bei euch auf der A1 Fehmarn Richtung Lübeck. Zwischen Parnsdorf und Rathekau 6 Kilometer, dauert 20 Minuten länger. Steve, was hast du für uns?
13: Habt ihr von der A1 schon die Meldung, dass da rechts auf der Seite in Richtung Hamburg brennt, kurz vor hinter Lübeck Zentrum?
11: A1 Richtung Hamburg hinter Lübeck Zentrum.
13: Genau, da okay. Ist 4 Kilometer 53,2, steigt eine Rauchsäule auf, als ich eben vorbeigefahren bin.
11: Alles klar, aber noch geht's.
13: Genau.
11: Alles klar, Steve, vielen Dank für die Info. Dann auf der A7 hoch in Richtung Flensburg. Vor dem Elbtunnel 7 Kilometer, braucht ihr 40 Minuten länger. Dann weiter oben zwischen Harrislee und der Grenze 3 Kilometer, dauert auch nochmal 20 Minuten länger. Und A7 Flensburg runter Richtung Hamburg zwischen Tarp und Jalmar-Mohr 2 Kilometer, auch das dauert eine Viertelstunde länger. Die meisten Blitzer nur bei RSH. Flensburg Holzkrugweg statt auswärts, bei euch Kiel-Kai-Straße, beidseitig in der 30er. Fahrenkrug, Segeberger Straße Richtung Bad Segeberg am Ausgang, B206, Bad Segeberg Richtung Itzehoe in der Ortsdurchfahrt Fuhlenrühe, B502, Kiel Richtung Schönberghöhe Lutherbeck und B76 Scharbeutz Richtung Kiel kurz vor der Abfahrt Eutin. Alle Staus und alle Blitzer nochmal kompakt zusammengefasst für euch in der RSH-App. Wo es geht, gute Fahrt.
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12: Und da schwimmen wir mal wieder auf einer Wellenlänge. Tag ihr Lieben, das ist euer samstägliches Musikupdate. Und da sind heute unter anderem die Boys los. Burna Boy, Fast Boy und die Backstreet Boys mit jeweils neuer Musik. Eine gute Woche ist ja schon der neue Paw Patrol Film in unseren Kinos. Und den Titeltrack dazu liefern die Backstreet Boys und den hört ihr jetzt. Bottle Up.
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0: Die Fußball-WM ist ja nun doch schon ein paar Tage her, aber wir erinnern uns noch sehr, sehr gut an die WM-Eröffnungsfeier. Wir und 54 Millionen andere Menschen, die zugeschaut haben. Und irgendwo mittendrin lief ein Song von zwei Jungs aus Deutschland. Fastboy hatten zusammen mit Andrea Bocelli, David Guetta und Megan Thee Stallion einfach mal den offiziellen FIFA-Sound geliefert. Und statt sich auf ihren Lorbeeren auszuruhen, haben sie jetzt schon wieder einen neuen Track am Start. Und der hat es sofort auf meine private Lieblingsplaylist geschafft, weil das wirklich Happiness pur ist. Was laut Lukas und Felix von Fastboy gar nicht so easy ist zu schreiben.
1: Traurige Songs sind 100-mal einfacher zu schreiben als Happy Songs. Irgendwie jeder kann so, oh Gott, die Welt ist so scheiße, oh, my heart breaks, I lost the love of my life. Es sind Themen, die einfach ankommen.
2: Schreib mal einen coolen Happy Song, der nicht irgendwie cheesy rüberkommt.
0: Und da kommt er, Music Sounds. Mehr Sommer geht hier nicht in Hashtag Neue Hits bei RSH. Hier sind Fastboy.

Der macht das, was wir alle mal machen sollten, nämlich Social Media Pause. Ed Sheeran und Sapphire hier in Hashtag Neue Hits bei RSH. Und allein ist fein, zu zweit ist manchmal aber auch geiler, finden jedenfalls Gentleman und Michael Patrick Kelly, die sich bei Sing Meinen Song kennen und schätzen gelernt haben. Und da sind sie auf die Idee gekommen, mal was gemeinsam zu machen, nämlich Reggae mit Pop zu mixen. Zusammen haben sie dann auf Mallorca diesen großartigen Song hier geschrieben, der von Nächstenliebe und Zusammenhalt handelt, aber eben maximal gechillt ist. Wir sind die Soul Brothers, Gentleman und Michael Patrick Kelly und Wildfire.

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0: Sonne und Wolken gibt es bei uns in Schleswig-Holstein. Von Westen her hängen zeitweise viele Wolken rein und vereinzelt kommt auch mal ein Schauer runter. Ganz selten ist auch ein Gewitter drin. Bis zum Abend bleibt es insgesamt wechselhaft mit aktuellen Höchstwerten zwischen 20 und 30 Grad. Der RSH-3-Tage-Trend. Morgen geht's mit Sonne und Wolken weiter, meistens trocken, maximal 24 Grad. Am Montag und Dienstag bleibt's eher wolkig und immer mal wieder nass.
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0: Schleswig-Holsteins bester Verkehrsservice mit KI-Unterstützung. Auf der A1 Fehmarn Richtung Lübeck gibt es zwischen Pansdorf und Ratekau 6 Kilometer Stau. Auf der A7 Flensburg Richtung Hamburg stockt es zwischen Tarp und Jalmarmoor West auf 2 Kilometern. Und außerdem gibt es auf der A7 Hannover Richtung Hamburg zwischen Hausbruch und dem Elbtunnel 7 Kilometer Stau. In Kiel kommt es wegen einer Demonstration noch bis zum Nachmittag zu Sperrungen und Verkehrsbehinderungen im Innenstadtbereich. Die meisten Blitzer nur bei RSH. In Neunkirchen auf der Tiebenseer Straße beidseitig, ein Blitzer steht auch in Hemme auf der Dorfstraße Richtung Wesselburen und in Flensburg auf dem Holzkrugweg stadtauswärts. Staus und Blitzer meldet ihr uns kostenlos unter 08000 774 774.
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2: Och Mensch, das Ende ist nah. Also das Ende der Sommerferien. Aber ihr wisst ja, nach dem Sommer ist vor den Herbstferien. Und Christus Randy kennt er vielleicht schon. Seine Stimme steckt hinter Hits von Two Colors und Glockenbach. Jetzt macht der Brite sein eigenes Ding und klingt dabei ziemlich soulig, bisschen Indie, vor allem aber richtig, richtig gut. Good Old Days heißt der neue Song und der ist überraschend wenig nostalgisch. Denn Chris sagt, vielleicht sind wir ja gerade dabei, die guten alten Zeiten zu erleben, über die wir später mal reden. Hier ist Christus Randy mit Good Old Days.
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Also bei ihr kann man sagen, sie nutzt die Miete ihrer Wohnung nicht wirklich aus, so viel wie sie unterwegs ist. Leonie, neben all den Festivals, die sie gerade abreist, geht sie dann im Frühjahr auch wieder auf Tour. Ja, und Teddy Swims, der bereitet sich auch gerade auf seine Tour vor. Der hat sich diese Woche noch ein frisches Tattoo stechen lassen auf dem Oberschenkel. Und wenn er dann in den Hotels eincheckt, dann als Jaden Colin Dimmesdale. Teddy Swims ist nämlich gar nicht sein echter Name. Man nannte ihn als Kind Teddy, weil er so knuffig war. Und Swims ist ein Akronym und steht für Someone Who Isn't Me Sometimes, also jemand, der manchmal nicht er selbst ist. Bei seinem neuen Song singt er über das Ende seiner Beziehung von der Mutter seines Kindes, aber in umgekehrter Richtung. Say goodbye to me in the beginning and love me in the end. Hier ist Teddy Swims in Hashtag Neue Hits bei RSH und Break Up in Reverse.

Also sie kommt ja aus einer sehr kreativen Familie. Ihre Großtante hat den Gryffalo erfunden. Kennt ihr, ne? Das sympathische Ungeheuer aus dem Wald. Lola Young from down here in Hashtag Neue Hits bei RSH. Da habe ich jetzt für euch die einzige Frau, die jemals den Eurovision Song Contest zweimal gewonnen hat. 2012 mit Euphoria und 2023 mit Tattoo. Ich meine natürlich Loreen aus Schweden. Seit 3 Jahren hat sie sich rar gemacht, war aber trotzdem nicht faul. Das neue Album Wildfire handelt von Wahrheit. Und zwar der Art von Wahrheit, die man findet, wenn man aufhört, vor sich selbst wegzulaufen und zu begreifen, dass alles irgendwo einen Sinn hat. Und dem gibt sie in Set Me Free einen Klang. Hier ist Loreen und Set Me Free.

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4: 5:05. Ich bin Holger Dilk. Guten Tag. In der Kieler Innenstadt ist ein größerer Polizeieinsatz beendet worden. Ein Mann hat seit dem Mittag in einem Mehrfamilienhaus am Dreiecksplatz in seiner Wohnung randaliert. Er hat sich nach Angaben der Polizei offenbar in einem psychischen Ausnahmezustand befunden. Nach gut 2 Stunden konnte ein SEK den Mann überwältigen. Er wurde in ein Krankenhaus gebracht. Die Einsatzkräfte sicherten in der Wohnung mehrere Schwerter. Die neue Südhondern-Sporthalle in Niebüll ist heute offiziell eingeweiht worden. Das Land hat den Neubau mit 10,5 Millionen Euro unterstützt. Das Innenministerium hat nun auch für das benachbarte Hallenbad weitere 8,7 Millionen Euro für die Modernisierung der Anlage zugesagt. Der Waldbrand in der Eifel in Nordrhein-Westfalen kann offenbar weiter eingedämmt werden. Die Hoffnung besteht, dass das Feuer morgen weitgehend unter Kontrolle ist. Nordrhein-Westfalens Ministerpräsident Hendrik Wüst hat sich am Nachmittag über die Lage vor Ort informiert. Er appellierte anschließend an die Menschen im Land.
5: Meine herzliche Bitte an alle, die nicht im Wald sein müssen, bleiben Sie aus dem Wald raus. Absolute Vorsicht, absolute Umsicht ist unsere herzliche Bitte. Wirklich zurückhaltend sein mit allem, was Gefahr auslösen könnte. Und wenn es nur das geparkte Auto auf trockenem Untergrund ist, jeder ist jetzt gefordert, mit aufzupassen.
4: Verdi schlägt wegen der heißen Pflegeheime in diesem Sommer Alarm. Die Gewerkschaft hatte gut 300 Mitarbeitende verschiedener Einrichtungen gebeten, im Juli und August die Temperaturen dort zu messen. In der Spitze waren es demnach 45 Grad, nachts im Schnitt noch 26. Verdi-Vorstandsmitglied Bühle sagte den Funke-Zeitungen, für Beschäftigte ist das unerträglich, für Bewohner kann es lebensgefährlich sein. Die Gewerkschaft fordert von Bund und Ländern ein Sofortprogramm für Hitzeschutz in Pflegeeinrichtungen. Die Bundeswehr will weiter aufrüsten. Für die zweite Jahreshälfte sind rund 100 weitere große Rüstungsprojekte geplant, schreibt die Welt am Sonntag. Gesamtwert 2,5 Milliarden Euro. Geplant sind unter anderem mehr Munition sowie weitere Investitionen in Eurofighter.
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6: Sonne und Wolken gibt es bei uns in Schleswig-Holstein am späten Nachmittag. Dazu kann vereinzelt auch mal ein Schauer runterkommen und ein Gewitter ist nicht ganz ausgeschlossen. Die Höchstwerte liegen zwischen 20 und 30 Grad. Der RSH-3-Tage-Trend. Morgen geht's freundlich weiter mit Sonne und Wolken, meist trocken, maximal bis 24 Grad. Am Montag wechselhaft mit Regen oder Schauern, am Dienstag dann eher nass und grau.
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6: Schleswig-Holsteins bester Verkehrsservice mit KI-Unterstützung. Auf der A1 Fehmarn Richtung Lübeck staut es sich zwischen Pansdorf und Ratekau auf 6 Kilometern. Auf der A7 Hannover Richtung Hamburg sind es 7 Kilometer Stau zwischen Hausbruch und dem Elbtunnel und im weiteren Verlauf staut es sich zwischen Tarp und Jalmar-Moor West auf 2 Kilometern. Die meisten Blitzer nur bei RSH. Auf der B502 Kiel Richtung Schönberg in Höhe Lutherbeek. Ein Blitzer steht auch auf der B76 Scharbeutz Richtung Kiel, kurz vor der Abfahrt Eutin und in Neunkirchen auf der Tiebenseer Straße beidseitig. Staus und Blitzer meldet ihr uns kostenlos unter 08000 774 774.
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8: Ja, das Ende der Sommerferien wird präsentiert von Hashtag neue Hits, damit ihr hier auch wirklich mit frischem Sound in den Alltag zurückkehren könnt. Diese Stunde habe ich für euch die Sängerin mit den meisten Followern auf Instagram nach Selena Gomez. Wer das ist, hört er gleich. Außerdem habe ich mit Tom Gregory gesprochen über seinen neuen Song How It Was Before. Wovon der handelt, das und noch viel mehr in dieser Stunde. Das hier ist Nico Santos und Why Don't You Stay?
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0: 48 Mal singen Bruno Mars und Rosé ab, bitte. Ich habe mitgezählt. Das erweckt allerdings auch ein bisschen den Anschein, als hätte ich hier sonst nichts zu tun in Hashtag Neue Hits bei RSH. Doch, ich quatsche ja auch immer mal mit Künstlern. Tom Gregory zum Beispiel, der hat mir verraten, dass er an seinem neuen Album gerade arbeitet. Und er hat für uns schon einen kleinen ersten Vorgeschmack. How It Was Before heißt der Song. Und er handelt davon, an den Ort zurückzukehren, an dem er aufgewachsen ist. Und dabei schließlich festzustellen, dass sich das alles überhaupt nicht mehr so anfühlt wie früher. Tom, was vermisst du am meisten von damals?
1: I think just like the innocence of my youth. Like now, I love my job. I love being a singer. I love being a songwriter. But there's a certain thing that I miss about waking up in the morning and not having any responsibilities, basically.
0: Also er sagt, er vermisst diese jugendliche Unschuld, morgens aufzuwachen, ohne Verantwortung zu tragen. Das klingt ein bisschen nach sehr viel Druck.
1: But the song is a little bit negative in that sense, but actually I fully accept that life changes.
0: Also ja, das mag ein bisschen negativ klingen, sagt er, aber er hat es voll und ganz akzeptiert, dass sich das Leben ändert. Hier ist Tom Gregory und How It Was Before.

Warum kommt aus Norwegen eigentlich immer so geil sommerliche Musik? Zum Beispiel von Kygo oder auch Alan Walker oder auch The Bowser. Ich sag's euch, weil die es dort so lange arschkalt und dunkel haben. Im Winter gibt's da ja praktisch monatelang gar keine Sonne oder nur 6 Stunden Tageslicht. Da will man dann einfach nur noch Sommer und Sonne. Und wenn es sich auch nur danach anhört. Wie Magnetic. Der Track ist bei Schneesturm und minus 15 Grad in einer Hütte am Fjord entstanden. Und in dieser Hütte saßen 3 Jungs, die gerade erst die Schule abgeschlossen haben und hatten dabei ganz, ganz doll viel Spaß. Und ich finde, das hört man dem Track auch an. Hier sind The Bowser bei RSH und Magnetic.

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0: Sonne und Wolken gibt es bei uns in Schleswig-Holstein am späten Nachmittag. Dazu kann vereinzelt auch mal ein Schauer runterkommen und ein Gewitter ist nicht ganz ausgeschlossen. Die Höchstwerte liegen zwischen 20 und 30 Grad. Der RSH-3-Tage-Trend. Morgen geht's freundlich weiter mit Sonne und Wolken, meist trocken, maximal bis 24 Grad. Am Montag wechselhaft mit Regen oder Schauern, am Dienstag dann eher nass und grau.
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0: Schleswig-Holsteins bester Verkehrsservice mit KI-Unterstützung. Es staut sich auf der A1 Fehmarn Richtung Lübeck zwischen Pansdorf und Ratekau auf 6 Kilometern. Es staut sich auf der A7 Hannover Richtung Hamburg zwischen Hausbruch und dem Elbtunnel auf 7 Kilometern. Im weiteren Verlauf Richtung Hamburg stockt es zwischen Tarp und Jalmarmoor West auf 2 Kilometern. Die meisten Blitzer nur bei RSH. Auf der B206 Bad Segeberg Richtung Itzehoe in der Ortsdurchfahrt Fuhlenrühe, auf der B502 Kiel Richtung Schönberg in Höhe Lutherbeek und ein Blitzer steht auch auf der B76 Scharbeutz Richtung Kiel kurz vor der Abfahrt Eutin. Staus und Blitzer meldet ihr uns kostenlos unter 08000 774 774.
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2: Die Welt ist verrückt nach Taylor Swift. Also nach ihrer Hochzeit hat sogar ein Künstler den Müll rund um das Hochzeitsgelände eingesammelt und im Internet verkauft. Da waren Zigarettenstummel dabei, Kappen von Wasserflaschen, Strohhalme und ein Kopfhörer. Er hat für $25 pro Stück alles unter dem Motto nicht eingeladen innerhalb von 24 Stunden verkauft. Ach Mensch, die Welt ist crazy und sie wundert sich darüber wahrscheinlich auch. Hier ist Taylor Swift, I knew it, I knew you.
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kann kaum noch schöner werden, dieser Samstag. Das hier ist Hashtag Neue Hits bei RSH. Toll, dass ihr dabei seid. Und man hat so den Eindruck, dass der Körper eines Superstars ihm irgendwie gar nicht gehört. Und schon gar nicht, wenn er weiblich ist. Jüngstes Beispiel, habt ihr vielleicht mitgekriegt, Ariana Grande. Seit 2 Wochen ebben die Schlagzeilen, Kommentare und Posts nicht ab, die in irgendeiner Form ihr schlankes Aussehen bewerten und irgendwelche Krankheiten daher spekulieren. Und sie hat ja nun mal unfassbare 363 Millionen Follower auf Insta. Das sind mehr Menschen, als die USA Einwohner hat, und scheinbar hat da auch jeder eine Meinung. Also das Ganze nennt sich Concern Trolling, bei dem Kritik oder Abwertung unter dem Deckmantel vorgetäuschter Sorge oder vermeintlicher Hilfsbereitschaft versteckt werden. Ich frage mich immer, haben diese Leute ein so langweiliges Leben und wissen nichts Besseres mit ihrer Zeit anzufangen? Also Ariana nervt das natürlich auch kolossal, und deswegen hat sie jetzt gesagt, sie nimmt sich erstmal eine Auszeit. Vorher beendet sie aber noch ihre Tour. Heute, morgen und Mittwoch in London im Millennium Dome. Und jetzt ist sie hier mit ihrem brandneuen Song Hate That I Made You Love Me.

0: tollen Samstag. Schön, dass ihr hier bei RSH den neuesten Sound nicht verpassen wollt in Hashtag neue Hits. Und ich denke mal, viele Eltern von Teenagern sind froh, dass Montag die Schule wieder losgeht. Ja, Kinder sind ja wirklich was Wunderbares. Was einem aber nicht gesagt wird, ist, dass die Atemübungen, die Frauen vor der Geburt lernen, erst dann wirklich Anwendung finden, wenn die Kinder in der Pubertät sind. Ich weiß, wovon ich spreche. Auch Gracie Abrams war eine Tochter aus der Hölle, sagt sie. Und deswegen hat sie jetzt die Jahrzehnte überfällige Entschuldigung an ihre Mutter in einem Album verpackt.
1: Yeah, I wrote the song, the title track of the album was, it is like a decades overdue apology to my mom.
0: Ach, ich sag's ja immer wieder gern, wir Eltern leiden unter Kinderamnesie. Selbst wenn sie sich wie Arschlöcher benehmen, haben wir es eine Stunde später schon wieder vergessen. Das ist halt Elternliebe. Und Gracie Abrams hat auf dem Album auch diverse Erklärungen für ihr Verhalten. Manchmal ist sie halt sich selbst auch fremd. Darum geht's im Song Look at My Life. Hier ist Gracie Abrams.

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9: 5:05. Ich bin Holger Dilk. Guten Abend. Eine Sekunde am frühen Nachmittag in der Kieler Innenstadt einen Mann in seiner Wohnung überwältigt. In einem Mehrfamilienhaus am Dreiecksplatz hatte der Mann zunächst randaliert und dann mutmaßlich mit Schwertern am Fenster hantiert. Die Beamten gingen von einem psychischen Ausnahmezustand aus und brachten ihn nach der Festnahme in ein Krankenhaus. In der Wohnung wurden dann mehrere Hieb- und Stichwaffen sichergestellt. Der CSD-Umzug in Lübeck ist am Nachmittag ohne Störung über die Bühne gegangen. Die Polizei zählte etwas mehr als 10.000 Teilnehmende rund um die Demo durch die Innenstadt bis zum Holstentor. Die Polizei hatte angesichts des Anschlags auf den CSD in Berlin die Präsenz in Lübeck noch einmal deutlich erhöht. Im Waldbrandgebiet in Nordrhein-Westfalen kommen die Einsatzkräfte offenbar voran. Der Landrat des Kreises Düren hofft, dass das Feuer spätestens morgen weitgehend unter Kontrolle ist. Unter anderem Feuerwehr und Bundeswehr kämpfen weiter gegen den Waldbrand in Hürtgenwald in der Eifel. Nordrhein-Westfalens Innenminister Herbert Reul geht davon aus, dass der Brand von Menschen verursacht wurde. Er sagte:
10: Es ist einfach irre. Jeder weiß, das Feuer ist entstanden durch irgendeinen Idioten. Und darum muss man nachdenken, wie verantwortungslos die Leute in der Gegend rumrennen. Einfach irgendwas wegwerfen. Das ist das eigentliche Problem. Und wir müssen 1400 Leute versuchen, das in den Griff zu kriegen. Mein Gott, könnte man auch mal darüber nachdenken, wenn man ein bisschen verantwortungsvoller sich im Ende bewegt.
9: Angesichts der Waldbrandlage in Nordrhein-Westfalen fordern die Grünen eine nationale Strategie zur Waldbrandbekämpfung. Bundestagsfraktionschefin Katharina Dröge äußerte außerdem Kritik, dass von Bundeskanzler Merz keine Reaktion komme. Nanju Kuhlmann.
11: Bei einer so dramatischen Lage sei schnelles staatliches Handeln gefragt, findet Dröge. Sie wirft Merz vor, in eine Schockstarre verfallen zu sein. Die Grünen schlagen einen ganzheitlichen Ansatz vor, der nicht erst bei der Brandbekämpfung beginnt, sondern schon beim Umbau der Wälder zu widerstandsfähigeren Mischwäldern. Der Plan sieht außerdem eine bessere Ausrüstung von Feuerwehren, THW, Bundeswehr und Rettungskräften vor.
9: Es sind alarmierende Zahlen aus deutschen Pflegeheimen. Die Gewerkschaft Verdi hatte gut 300 Mitarbeitende verschiedener Einrichtungen gebeten, im Juli und August die Temperaturen dort zu messen. In der Spitze waren es demnach 45 Grad. Von Verdi heißt es in den Funke-Zeitungen, für Bewohner kann das lebensgefährlich sein.
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12: Viele Wolken gibt es heute Abend bei uns in Schleswig-Holstein und ab und zu kommt auch mal ein Schauer runter. Ein Gewitter ist vereinzelt auch noch drin. In der Nacht bleibt es meist trocken, später kann sich stellenweise Nebel bilden und die Temperaturen sinken auf 16 bis 10 Grad. Der RSH-3-Tage-Trend. Morgen geht es mit Sonne und Wolken weiter, meist trocken, maximal 24 Grad. Am Montag und Dienstag bleibt es wechselhaft und der Regen wird dann insgesamt öfter ein Thema.
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12: Schleswig-Holsteins bester Verkehrsservice mit KI-Unterstützung. Auf der A1 Fehmarn Richtung Lübeck gibt es zwischen Pansdorf und Ratekau 6 Kilometer Stau. Und auf der A7 Flensburg Richtung Hamburg stockt es zwischen Tarp und Jalmarmoor West auf 2 Kilometern. Außerdem gibt es auf der A7 Hannover Richtung Hamburg zwischen Hausbruch und dem Elbtunnel 4 Kilometer Stau. Die meisten Blitzer nur bei RSH. In Flensburg auf dem Holzkrugweg stadtauswärts, in Kiel auf der Kaistraße beidseitig und ein Blitzer steht auch in Fahrenkrug auf der Segeberger Straße Richtung Bad Segeberg am Ortsausgang. Staus und Blitzer meldet ihr uns kostenlos unter 08000 774 774.
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13: Bitte anschnallen, bitte Chip abgeben und bitte ganz viel Spaß haben. Moin zusammen, ich bin die nächsten 3 Stunden euer Chip-Controller am Breakdancer, euer Kartenabreißer am Kino und euer Partykapitän. Ed Sheeran ist mit im Gepäck, Paul und Fritz Kalkbrenner ebenso und starten tun wir jetzt mit Topic und Alvaro Soler Solo para ti.
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So ein Hammer gute Laune Song. Snap, Rhythm is a Dancer. Und gleich spielen wir noch mehr von euren Lieblingshits in Schleswig-Holsteins beste Mix. Ich bin Leon Thomsen und ihr habt eingeschaltet zu RSH Party Time. Wir fahren hier jetzt die Schwergewichte auf. Ich habe hier eine der erfolgreichsten DJ-Kollektive des Landes für euch. Die Rede ist von Glockenbach. Hier mit Brooklyn haben die zusammen mit Klock-Klock gemacht. Richtig cooler Sound. Und als wären die nicht Schwergewicht genug, haben die sich noch Unterstützung von Chris de Serendi geholt. Was die da für uns jetzt Kredenz haben, ist auf jeden Fall Spitzenklasse. Hier sind Glockenbach und Chris de Serendi mit Magic Moment.

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0: Viele Wolken gibt es heute Abend bei uns in Schleswig-Holstein und ab und zu kommt auch mal ein Schauer runter. Ein Gewitter ist vereinzelt auch noch drin. In der Nacht bleibt es meist trocken, später kann sich stellenweise Nebel bilden und die Temperaturen sinken auf 16 bis 10 Grad. Der RSH-3-Tage-Trend. Morgen geht es mit Sonne und Wolken weiter, meist trocken, maximal 24 Grad. Am Montag und Dienstag bleibt es wechselhaft und der Regen wird dann insgesamt öfter ein Thema.
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0: Schleswig-Holsteins bester Verkehrsservice mit KI-Unterstützung. Auf der A1 Fehmarn Richtung Lübeck gibt es zwischen Pansdorf und Rathekau 6 Kilometer Stau. Und auf der A7 Hannover Richtung Hamburg stockt es zwischen Hausbruch und dem Elbtunnel auf 3 Kilometern. Die meisten Blitzer nur bei RSH. In Flensburg auf dem Holzkrugweg stadtauswärts, ein Blitzer steht auch in Kiel auf der Kaistraße beidseitig und in Fahrenkrug auf der Segeberger Straße Richtung Bad Segeberg am Ortsausgang. Staus und Blitzer meldet ihr uns kostenlos unter 08000 774 774.
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ganz entspannter Elektrosound am Samstagabend. Lost Frequencies mit Reality und gleich noch mehr von euren Lieblingshits in Schleswig-Holsteins beste Mix hier bei RSH. Es gibt ja immer wieder so Songs, wo sich mehrere Künstler auf einmal zusammentun und gemeinsame Sache machen. Der nächste Song ist nicht nur eine Zusammenarbeit aus einem der erfolgreichsten DJs überhaupt. David Guetta hat sich noch Verstärkung von einer der krassesten Stimmen der Welt geholt.

Eva Max hier mit Spot a Fake. Und als wäre die Kombination nicht schon vielversprechend genug, haben die einfach noch wen Drittes mit ins Boot geholt und einen absoluten Top-Hit neu aufgerollt. Bei dem kann wirklich jeder den Refrain mitsingen. Forever Young von Alphaville ist auch so schon ein krasses Teil. Aber die drei haben sich gedacht, wir pimpen den jetzt nochmal auf. Und das ist ihnen gelungen. Hier sind David Guetta, Alphaville und Ava Max mit der Neuauflage von Forever Young.

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3: 5 vor 7. Ich bin Nanju Kuhlmann. Guten Abend. Der Waldbrand in der Eifel in Nordrhein-Westfalen kann offenbar weiter eingedämmt werden. Die Hoffnung besteht, dass das Feuer morgen weitgehend unter Kontrolle ist. NRW-Ministerpräsident Hendrik Wüst hat sich am Nachmittag über die Lage vor Ort informiert. Er appellierte anschließend an die Menschen im Land.
4: Meine herzliche Bitte an alle, die nicht im Wald sein müssen, bleiben Sie aus dem Wald raus. Absolute Vorsicht, absolute Umsicht ist unsere herzliche Bitte. Wirklich zurückhaltend sein mit allem, was Gefahr auslösen könnte. Und wenn es nur das geparkte Auto auf trockenem Untergrund ist, jeder ist jetzt gefordert, mit aufzupassen.
3: In der Kieler Innenstadt ist ein größerer Polizeieinsatz beendet worden. Ein Mann hatte seit dem Mittag in einem Mehrfamilienhaus am Dreiecksplatz in seiner Wohnung randaliert. Er hat sich nach Angaben der Polizei offenbar in einem psychischen Ausnahmezustand befunden. Nach gut 2 Stunden konnte ein SEK den Mann überwältigen. Er wurde in ein Krankenhaus gebracht. Die Einsatzkräfte sicherten in der Wohnung mehrere Schwerter. Rund um Hamburg stehen morgen wieder die Cyclassics an. Tausende Profi- und Hobby-Radrennfahrer sind dabei. Eine Jedermannstrecke führt auch durch den Kreis Pinneberg. Finn Riebesel, Freundlieb.
5: Es geht unter anderem durch Schenefeld, Pinneberg, Appen, Holm und Wedel. Deshalb gibt es Sperrungen ab 5:45 morgens. Spätestens um 9.15 Uhr sollte wieder alles frei sein. Die Route durch den Kreis Pinneberg ist bewusst kurz gehalten. In den vergangenen Jahren gab es Kritik an langen Sperrzeiten und möglichen Problemen für Rettungseinsätze. Mit dem Auto nach Hamburg? Keine gute Idee. Dort gibt es noch mehr Sperrungen. Sportliches Highlight ist das Eliterennen durch Niedersachsen und Hamburg.
3: Bremen ist aktuell die KI-Hauptstadt der Welt. In den nächsten Tagen sind tausende Forscher aus rund 40 Ländern für eine der weltweit wichtigsten Konferenzen zu dem Thema zu Gast. Unter anderem geht es darum, wie künstliche Intelligenz unsere Leben verbessern kann, etwa in den Bereichen Medizin oder Nachhaltigkeit. Für neue Methoden und Forschungsergebnisse interessieren sich dann auch Politik und Wirtschaft. Die Konferenz gibt es tatsächlich schon seit den 60ern. Deutschland war zuletzt in den 80ern Gastgeber.
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6: Viele Wolken gibt es heute Abend bei uns in Schleswig-Holstein und ab und zu kommt auch mal ein Schauer runter. Ein Gewitter ist vereinzelt auch noch drin. In der Nacht bleibt es meist trocken, später kann sich stellenweise Nebel bilden und die Temperaturen sinken auf 16 bis 10 Grad. Der RSH-3-Tage-Trend. Morgen geht es mit Sonne und Wolken weiter, meist trocken, maximal 24 Grad. Am Montag und Dienstag bleibt es wechselhaft und der Regen wird dann insgesamt öfter ein Thema.
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6: Schleswig-Holsteins bester Verkehrsservice mit KI-Unterstützung. Auf der B3 Neuhof Richtung Waltershof, Achtung, zwischen der Köhlbrandbrücke West und dem Waltershofer sind Gegenstände auf der Straße. Und auf der A7 Hannover Richtung Hamburg gibt es zwischen Hausbruch und dem Elbtunnel 3 Kilometer Stau. Die meisten Blitzer nur bei RSH. In Flensburg auf dem Holzkrugweg stadtauswärts, in Kiel auf der Kaistraße beidseitig und ein Blitzer steht auch in Fahrenkrug auf der Segeberger Straße Richtung Bad Segeberg am Ortsausgang. Staus und Blitzer meldet ihr uns kostenlos unter 08000 774 774.
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7: So ein Samstagabend kann schon was. Lecker Essen bestellen, mit Freunden in den Garten chillen, das ein oder andere Spaßgetränk. Und auf dem Weg dahin braucht es natürlich auch die richtige Stimmung. Da kommen wir ins Spiel. Robin Schulz dreht gleich die Beats auf. Aber erstmal werden wir ein bisschen verrückt. Hier ist für euch Lady Gaga mit Abracadabra.
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Das ist ein krass epischer Sound. Young Right Now von Robin Schulz und Dennis Lloyd. Und gleich haben wir noch mehr von euren Lieblingshits in Schleswig-Holsteins beste Mix für euch. Ich bin Leon Thomsen und ihr hört die RSH Party Time. Wenn ihr an den Sänger Milo denkt, dann haben die meisten von euch bestimmt ganz chilligen, ruhigen Sound vor Augen bzw. in den Ohren. You got me saying, ayo, I'm tired of using technology. Ist auch absolut berechtigt. Er ist auf jeden Fall König der zarten Töne. Milo hier mit Ayo Technology. Es muss aber auch nicht alles immer mega kuschelig sein, hat er auch schon bewiesen. Baby, schon ein bisschen mehr nach vorn, aber nach Party klingt er ja jetzt auch immer noch nicht so hundertprozentig. Das ist bei seinem neuen Song aber komplett anders. Er hat sich die Hilfe von einem DJ geholt und zack ist das eine runde Sache geworden. Wir hören mal rein. Das sind für euch Milo und DJ Licious mit Forever Young.

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3: Viele Wolken gibt es heute Abend bei uns in Schleswig-Holstein und ab und zu kommt auch mal ein Schauer runter. Ein Gewitter ist vereinzelt auch noch drin. In der Nacht bleibt es meist trocken, später kann sich stellenweise Nebel bilden und die Temperaturen sinken auf 16 bis 10 Grad. Der RSH-3-Tage-Trend. Morgen geht es mit Sonne und Wolken weiter, meist trocken, maximal 24 Grad. Am Montag und Dienstag bleibt es wechselhaft und der Regen wird dann insgesamt öfter ein Thema.
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3: Schleswig-Holsteins bester Verkehrsservice mit KI-Unterstützung. Auf der A7 Flensburg Richtung Hamburg, Achtung, zwischen Tarp und Schleswig-Schubi ist in beiden Richtungen eine Person auf der Straße. Auf der A7 Flensburg Richtung Hamburg, zwischen Quickborn und Hamburg-Schnelsen Nord ist eine ungesicherte Unfallstelle. Die meisten Blitzer nur bei RSH. In Flensburg auf dem Holzkrugweg stadtauswärts, in Kiel auf der Kaistraße beidseitig und ein Blitzer steht auch in Fahrenkrug auf der Segeberger Straße Richtung Bad Segeberg am Ortsausgang. Staus und Blitzer meldet ihr uns kostenlos unter 08000 774 774.
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Wir springen gleich aus den 80ern ein paar Jährchen nach vorne und zwar zurück in dieses Jahr. Da wartet nämlich richtig coole neue Musik auf euch. Irgendwie was Sentimentales, aber ist gleichzeitig auch total schön und macht so spaßige Sommergefühle im Bauch. Golden Summer von Loi ist ganz neu bei RSH. Den gibt's gleich in voller Länge. Für euch spielen wir alle frischen Hits in Schleswig-Holsteins beste Mix. Loi ist ja so ein Multitalent, die mit ihrer Stimme echt so gut wie alles anfangen kann. Ruhig hat sie schon bewiesen, kann sie gut. Ihrer schönsten Songs, Am I Enough, aber sie kann eben auch anders. Und zack, peng, der geht nach vorne. Also von leise bis laut hat sie quasi alles im Repertoire. Einer ihrer neuesten Songs ist wahrscheinlich Irgendwas dazwischen und auch wieder extrem gut geworden. Überzeugt euch mal selbst, hier ist Loi mit ihrem neuen Song Golden Summer.

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11: 5:05. Ich bin Nanju Kuhlmann. Guten Abend. Im Waldbrandgebiet in NRW ist die Lage derzeit statisch. Es geht nicht deutlich voran mit den Löscharbeiten. Das Feuer breitet sich aber auch nicht weiter aus. 1.800 Einsatzkräfte waren in der Spitze im Einsatz. Unter anderem Feuerwehr und Bundeswehr, aber auch viele freiwillige Helfer, insbesondere Landwirte. NRWs Innenminister Herbert Reul geht davon aus, dass der Brand von Menschen verursacht wurde. Er sagt...
12: Es ist einfach irre. Jeder weiß, das Feuer ist entstanden durch irgendeinen Idioten. Und darum muss man nachdenken, wie verantwortungslos die Leute in der Gegend rumrennen. Einfach irgendwas wegwerfen. Das ist das eigentliche Problem. Und wir müssen 1.400 Leute versuchen, das in den Griff zu kriegen. Mein Gott, könnte man auch mal drüber nachdenken, wenn man ein bisschen verantwortungsvoller sich im Gelände bewegt.
11: Ein SEK hat am frühen Nachmittag in der Kieler Innenstadt einen Mann in seiner Wohnung überwältigt. In einem Mehrfamilienhaus am Dreiecksplatz hatte der Mann zunächst randaliert und dann mutmaßlich mit Schwertern am Fenster hantiert. Die Beamten gingen von einem psychischen Ausnahmezustand aus und brachten ihn nach der Festnahme in ein Krankenhaus. In der Wohnung wurden dann mehrere Hieb- und Stichwaffen sichergestellt. Wegen der steigenden Konzentration von Blaualgen sind an einigen Seen in Schleswig-Holstein inzwischen Badeverbote verhängt worden. Neu unter anderem im Kreis Rendsburg-Eckernförde am Bordesholmer See und am Wadersee. Eine Badewarnung gibt es für die Ostsee an vielen Stellen in der Lübecker Bucht. Wer mit der Deutschen Bahn zwischen Hannover und Berlin unterwegs ist, muss bald deutlich mehr Zeit einplanen. Die Strecke wird ab Oktober saniert. Und weil sich die Arbeiten auf einer anderen Strecke verzögern, muss die Bahn ihr Umleitungskonzept fürs nächste Jahr nochmal anpassen. Bedeutet, einige Fernzüge könnten dann noch länger zwischen beiden Städten fahren als sowieso schon. Am Zeitplan für die Sanierung der Strecke Hannover-Berlin will die Bahn aber weiter festhalten. Ende 2027 soll alles fertig sein. US-Präsident Trump will die Straße von Hormuz nach einem Sieg über den Iran zum US-Territorium erklären. Das hat er in einer Rede angekündigt. Details gab es nicht. Der Iran wies die Drohung zurück und betonte, die wichtige Schifffahrtsroute bleibe unter iranischer Kontrolle.
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13: Viele Wolken gibt es heute Abend bei uns in Schleswig-Holstein und ab und zu kommt auch mal ein Schauer runter. Ein Gewitter ist vereinzelt auch noch drin. In der Nacht bleibt es meist trocken, später kann sich stellenweise Nebel bilden und die Temperaturen sinken auf 16 bis 10 Grad. Der RSH-3-Tage-Trend. Morgen geht es mit Sonne und Wolken weiter, meist trocken, maximal 24 Grad. Am Montag und Dienstag bleibt es wechselhaft und der Regen wird dann insgesamt öfter ein Thema.
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13: Schleswig-Holsteins bester Verkehrsservice mit KI-Unterstützung. Es gibt gerade keine Staus oder größere Behinderungen bei uns in Schleswig-Holstein. Staus und Blitzer meldet ihr uns kostenlos unter 08000 774 774.
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9: Heute lassen wir es krachen. Letzter Samstag, bevor der Ernst des Lebens wieder startet. Aber keine Sorge, wir sind ja jederzeit bei euch, wenn ihr uns braucht. Wir ziehen gemeinsam unsere Mundwinkel nach oben und dabei habe ich auch ganz viel Unterstützung mit im Gepäck. Justin Timberlake packt mit an, Walk the Moon ist auch mit am Start und den Anfang machen jetzt Burner Boy und Shakira mit Die Die. Schönen Samstagabend euch.
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Wir tanzen zu Entrance gemeinsam durch die Küche. Stayin' Alive. Und gleich gibt's noch mehr von euren Lieblingshits in Schleswig-Holsteins beste Mix. Ich bin Leon Thomsen und ihr habt eingeschaltet zur RSH Party Time. Wenn ihr Bock auf die perfekte Party-Kombo habt, dann schnallt euch jetzt richtig an. Als nächstes haben wir zwei Gäste Extravaganza. Gast Nummer 1 ist niemand Geringeres als sie hier. Jennifer Lopez hier mit On The Floor, den kannst du heute immer noch auf jeder Party in die Playlist packen. Und wenn wir schon von einem Top-Hit sprechen, dann brauchen wir auch noch einen Top-DJ. Da holen wir uns noch ihn hier dazu. Unverkennbarer Sound, David Guetta ist am Start, Leute. Also, der wahrscheinlich erfolgreichste, beliebteste DJ der Welt, gemeinsam mit J-Lo. Das kann doch eigentlich nur gut werden. Aber macht euch gerne jetzt selbst ein Bild. Die beiden haben sich nämlich für was Frisches Neues zusammengetan. Hier sind Jennifer Lopez und David Guetta mit Save Me Tonight.

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2: Viele Wolken gibt es heute Abend bei uns in Schleswig-Holstein und ab und zu kommt auch mal ein Schauer runter. Ein Gewitter ist vereinzelt auch noch drin. In der Nacht bleibt es meist trocken, später kann sich stellenweise Nebel bilden und die Temperaturen sinken auf 16 bis 10 Grad. Der RSH-3-Tage-Trend. Morgen geht es mit Sonne und Wolken weiter, meist trocken, maximal 24 Grad. Am Montag und Dienstag bleibt es wechselhaft und der Regen wird dann insgesamt öfter ein Thema.
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2: Schleswig-Holsteins bester Verkehrsservice mit KI-Unterstützung. Auf der A7 Hamburg Richtung Hannover, Vorsicht, zwischen Hamburg-Heimfeld und Hamburg-Südwest sind Leute auf der Autobahn. Staus und Blitzer meldet ihr uns kostenlos unter 08000 774 774.
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Kygo und Donna Summer begleiten uns durch den Samstagabend. Hot Stuff. Und gleich haben wir noch mehr von euren Lieblingshits in Schleswig-Holsteins beste Mix hier bei RSH. Einer meiner absoluten Lieblingsbands von allen ist One Republic. Ryan Tedder, der Sänger, hat eine krass markante und vielseitige Stimme und die haben einfach ein Talent für Melodien, die ins Ohr gehen und dann nie wieder verschwinden.

war ja was. Der ist auch von denen. Counting Stars, auch so ein Song, den man nie wieder vergisst. Und für ihren neuen Song haben die sich jetzt Unterstützung von einem schwedischen DJ geholt, der euch wahrscheinlich noch nicht so bekannt ist. Vor 11 Jahren hat er mal ein Album gemacht, auch danach noch mit bekannten Leuten zusammengearbeitet. Aber das muss ja alles auch nichts heißen. Wir machen uns jetzt mal ein Bild. Hier sind die Jungs von One Republic gemeinsam mit Alesso und In Your Eyes. 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
6: 9:05. Ich bin Nanju Kuhlmann. Guten Abend. Im Waldbrandgebiet in NRW ist die Lage derzeit statisch. Es geht nicht deutlich voran mit den Löscharbeiten. Das Feuer breitet sich aber auch nicht weiter aus. 1.800 Einsatzkräfte waren in der Spitze im Einsatz. Unter anderem Feuerwehr und Bundeswehr, aber auch viele freiwillige Helfer, insbesondere Landwirte. NRWs Innenminister Herbert Reul geht davon aus, dass der Brand von Menschen verursacht wurde. Er sagt:
7: Es ist einfach irre. Jeder weiß, das Feuer ist entstanden durch irgendeinen Idioten. Und darum muss man nachdenken, wie verantwortungslos die Leute in der Gegend rumrennen. Einfach irgendwas wegwerfen. Das ist das eigentliche Problem. Und wir müssen 1.400 Leute versuchen, das in den Griff zu kriegen. Mein Gott, könnte man auch mal darüber nachdenken, wenn man ein bisschen verantwortungsvoller sich im Gelände bewegt.
6: Der CSD-Umzug in Lübeck ist am Nachmittag ohne Störung über die Bühne gegangen. Die Polizei zählte etwas mehr als 10.000 Teilnehmende rund um die Demo durch die Innenstadt bis zum Holstentor. Die Polizei hatte angesichts des Anschlags auf den CSD in Berlin die Präsenz in Lübeck nochmal deutlich erhöht. Rund um Hamburg stehen morgen wieder die Cyclassics an. Tausende Profi- und Hobby-Radrennfahrer sind dabei. Eine Jedermannstrecke führt auch durch den Kreis Pinneberg. Finn Riebesel, Freundlieb.
8: Es geht unter anderem durch Schenefeld, Pinneberg, Appen, Holm und Wedel. Deshalb gibt es Sperrungen ab 5:45 morgens. Spätestens um 9.15 Uhr sollte wieder alles frei sein. Die Route durch den Kreis Pinneberg ist bewusst kurz gehalten. In den vergangenen Jahren gab es Kritik an langen Sperrzeiten und möglichen Problemen für Rettungseinsätze. Mit dem Auto nach Hamburg? Keine gute Idee. Dort gibt es noch mehr Sperrungen. Sportliches Highlight ist das Eliterennen durch Niedersachsen und Hamburg.
6: Unerträgliche Hitze unter anderem in Pflegeheimen. Die Gewerkschaft Verdi schlägt Alarm und verlangt ein Sofortprogramm für Hitzeschutz. Einzelheiten von Holger Dilk.
9: Die Gewerkschaft hatte rund 300 Mitarbeitende in verschiedenen Heimen in diesem Sommer gebeten, die Temperaturen in den Zimmern zu messen. In der Spitze waren es tagsüber bis zu 45 Grad, nachts im Schnitt noch 26. Verdi-Vorstandsmitglied Bühle sagte den Funke-Zeitungen, für Beschäftigte ist das unerträglich, für Bewohner kann es lebensgefährlich sein. Die Gewerkschaft fordert von Bund und Ländern ein Sofortprogramm für Hitzeschutz in Pflegeeinrichtungen.
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10: Wolkig ist es bei uns in Schleswig-Holstein. Meistens bleibt's trocken, nur vereinzelt kann sich in der Nacht auch mal Nebel bilden. Dazu sinken die Temperaturen auf 16 bis 10 Grad. Der RSH-3-Tage-Trend. Morgen gibt's Sonne und Wolken und meist trockenes Wetter bei maximal 24 Grad. Am Montag bleibt's wechselhaft mit einzelnen Schauern und am Dienstag wird's dann deutlich nasser mit viel Regen.
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10: Schleswig-Holsteins bester Verkehrsservice mit KI-Unterstützung. Die Straßen sind aktuell frei, es gibt keine Staus. Staus und Blitzer meldet ihr uns kostenlos unter 08000 774 774.
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0: Nur vereinzelt kann sich in der Nacht auch mal Nebel bilden. Dazu sinken die Temperaturen auf 16 bis 10 Grad. Der RSH-3-Tage-Trend. Morgen gibt's Sonne und Wolken und meist trockenes Wetter bei maximal 24 Grad. Am Montag bleibt's wechselhaft mit einzelnen Schauern und am Dienstag wird's dann deutlich nasser mit viel Regen.
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0: Schleswig-Holsteins bester Verkehrsservice mit KI-Unterstützung. Im Moment ist alles frei auf den Straßen bei uns in Schleswig-Holstein. Es gibt keine Staus. Staus und Blitzer meldet ihr uns kostenlos unter 08000 774 774.
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4: 5:10. Ich bin Lisa Schwarzkopf. Guten Abend. Beim größten Waldbrand in der Geschichte von NRW ist die Lage derzeit gleichbleibend. Die Flammen haben sich nicht weiter ausgebreitet. Die kurzen Regenschauer haben aber auch keine deutliche Entspannung gebracht. Viele Einsatzkräfte sind weiter vor Ort und bekämpfen das Feuer. NRW-Innenminister Herbert Reul sagt:
5: 1400 Leute aus Bund und Ländern, alle helfen mit. Ich finde das grandios. Und darüber hinaus viele Freiwillige, diese Spontanhelfer, die Landwirte, die hier ranfahren. Es ist doch ein Hammer zu erleben, wie viel Bereitschaft in unserem Bundesland ist, sich untereinander zu helfen.
4: Der gewaltige Waldbrand in Belgien hat nun offenbar auch Auswirkungen auf die deutsche Stadt Monschau in Nordrhein-Westfalen. Eine Evakuierung mehrerer Ortsteile wird vorbereitet. Das hat die Stadt auf ihrer Internetseite angekündigt. In Belgien sind bereits mehrere hundert Menschen aus zwei Dörfern in Sicherheit gebracht worden. Unerträgliche Hitze unter anderem in Pflegeheimen. Die Gewerkschaft Verdi schlägt Alarm und verlangt ein Sofortprogramm für Hitzeschutz. Einzelheiten von Holger Dilk.
6: Die Gewerkschaft hatte rund 300 Mitarbeitende in verschiedenen Heimen in diesem Sommer gebeten, die Temperaturen in den Zimmern zu messen. In der Spitze waren es tagsüber bis zu 45 Grad, nachts im Schnitt noch 26. Verdi-Vorstandsmitglied Bühle sagte den Funke-Zeitungen: Für Beschäftigte ist das unerträglich, für Bewohner kann es lebensgefährlich sein. Die Gewerkschaft fordert von Bund und Ländern ein Sofortprogramm für Hitzeschutz in Pflegeeinrichtungen.
4: In der Kieler Innenstadt ist ein größerer Polizeieinsatz beendet worden. Ein Mann hatte seit dem Mittag in einem Mehrfamilienhaus am Dreiecksplatz in seiner Wohnung randaliert. Er hat sich nach Angaben der Polizei offenbar in einem psychischen Ausnahmezustand befunden. Nach gut 2 Stunden konnte ein SEK den Mann überwältigen. Er wurde in ein Krankenhaus gebracht. Die Einsatzkräfte sicherten in der Wohnung mehrere Schwerter. Johannes Liebmann hat bei der Schwimm-EM in Paris Gold über 1500 Meter Freistil gewonnen. Der 19-Jährige siegte in Weltrekordzeit. Bronze ging an seinen Teamkollegen Oliver Clement. Die Mixed-Staffel hat über 4x 200 Meter Silber hinter Großbritannien geholt.
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7: Wolkig ist es bei uns in Schleswig-Holstein. Meistens bleibt's trocken, nur vereinzelt kann sich in der Nacht auch mal Nebel bilden. Dazu sinken die Temperaturen auf 16 bis 10 Grad. Der RSH-3-Tage-Trend. Morgen gibt's Sonne und Wolken und meist trockenes Wetter bei maximal 24 Grad. Am Montag bleibt's wechselhaft mit einzelnen Schauern und am Dienstag wird's dann deutlich nasser mit viel Regen.
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7: Schleswig-Holsteins bester Verkehrsservice mit KI-Unterstützung. Auf der A7 Hamburg-Hannover, Achtung, zwischen Hamburg-Heimfeld und Hamburg-Marmsdorf sind in beiden Richtungen Personen auf der Straße. Staus und Blitzer meldet ihr uns kostenlos unter 08000 774 774.
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4: Wolkig ist es bei uns in Schleswig-Holstein. Meistens bleibt's trocken, nur vereinzelt kann sich in der Nacht auch mal Nebel bilden. Dazu sinken die Temperaturen auf 16 bis 10 Grad. Der RSH-3-Tage-Trend. Morgen gibt's Sonne und Wolken und meist trockenes Wetter bei maximal 24 Grad. Am Montag bleibt's wechselhaft mit einzelnen Schauern und am Dienstag wird's dann deutlich nasser mit viel Regen.
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4: Schleswig-Holsteins bester Verkehrsservice mit KI-Unterstützung. Die Straßen sind aktuell frei, es gibt keine Staus. Staus und Blitzer meldet ihr uns kostenlos unter 08000 774 774.
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2: 5:11. Ich bin Lisa Schwarzkopf. Guten Abend. Im Waldbrandgebiet in NRW ist die Lage derzeit statisch. Es geht nicht deutlich voran mit den Löscharbeiten, das Feuer breitet sich aber auch nicht weiter aus. 1800 Einsatzkräfte waren bisher in der Spitze im Einsatz, unter anderem Feuerwehr und Bundeswehr, aber auch viele freiwillige Helfer, insbesondere Landwirte. NRWs Innenminister Herbert Reul geht davon aus, dass der Brand von Menschen verursacht wurde. Er sagt:
3: Es ist einfach irre. Jeder weiß, das Feuer ist entstanden durch irgendeinen Idioten. Und darum muss man nachdenken, wie verantwortungslos die Leute in der Gegend rumrennen. Einfach irgendwas wegwerfen. Das ist das eigentliche Problem. Und wir müssen 1400 Leute versuchen, das in den Griff zu kriegen. Mein Gott, könnte man auch mal drüber nachdenken, wenn man ein bisschen verantwortungsvoller sich im Gelände bewegt.
2: Gute Nachrichten gibt's für die wegen des Waldbrands bei Hürtgenwald evakuierten Bewohner. Sie können zurück in ihre Häuser und Wohnungen. Die Lage rund um Gai hat sich entspannt. Von den Flammen geht keine Gefahr mehr für den Ort aus, teilte der Kreis Düren am Abend mit. Die Bundeswehr will weiter aufrüsten. Für die zweite Jahreshälfte sind rund 100 weitere große Rüstungsprojekte geplant, schreibt die Welt am Sonntag. Gesamtwert 2,5 Milliarden Euro. Im kommenden Monat soll der Bundestag dafür grünes Licht geben. Geplant sind unter anderem mehr Munition sowie weitere Investitionen in Eurofighter und Panzer. Verteidigungsminister Pistorius stand zuletzt bei Wirtschaftsexperten in der Kritik. Er investiere zu stark in veraltete Technik. Der CSD-Umzug in Lübeck ist am Nachmittag ohne Störungen über die Bühne gegangen. Die Polizei zählte etwas mehr als 10.000 Teilnehmende rund um die Demo durch die Innenstadt bis zum Holstentor. Die Polizei hatte angesichts des Anschlags auf den CSD in Berlin die Präsenz in Lübeck noch einmal deutlich erhöht. Tausende Fans haben in Wales Abschied von Rocksängerin Bonnie Tyler genommen. Durch die Straßen ihrer Heimatstadt wurde der Sarg zu ihrem früheren Wohnhaus gefahren. Am Montag soll sie im Familien- und Freundeskreis auf dem Friedhof in Swansea beigesetzt werden.
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4: Wolkig ist es bei uns in Schleswig-Holstein. Meistens bleibt's trocken, nur vereinzelt kann sich in der Nacht auch mal Nebel bilden. Dazu sinken die Temperaturen auf 16 bis 10 Grad. Der RSH-3-Tage-Trend. Morgen gibt's Sonne und Wolken und meist trockenes Wetter bei maximal 24 Grad. Am Montag bleibt's wechselhaft mit einzelnen Schauern und am Dienstag wird's dann deutlich nasser mit viel Regen.
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4: Schleswig-Holsteins bester Verkehrsservice mit KI-Unterstützung. Die A1 Lübeck-Fehmarn ist zwischen Neustadt-Pelzerhaken und Lensahn in beiden Richtungen gesperrt. Staus und Blitzer meldet ihr uns kostenlos unter 08000 774 774.
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3: Wolkig ist es bei uns in Schleswig-Holstein. Meistens bleibt's trocken, nur vereinzelt kann sich in der Nacht auch mal Nebel bilden. Dazu sinken die Temperaturen auf 16 bis 10 Grad. Der RSH-3-Tage-Trend. Morgen gibt's Sonne und Wolken und meist trockenes Wetter bei maximal 24 Grad. Am Montag bleibt's wechselhaft mit einzelnen Schauern und am Dienstag wird's dann deutlich nasser mit viel Regen.
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3: Schleswig-Holsteins bester Verkehrsservice mit KI-Unterstützung. Die A1 Lübeck-Fehmarn ist zwischen Neustadt-Pelzerhaken und Lensahn in beiden Richtungen gesperrt. Staus und Blitzer meldet ihr uns kostenlos unter 08000 774 774.
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3: 5:05. Ich bin Lisa Schwarzkopf. Guten Abend. Fabel-Weltrekord für Johannes Liebmann bei der Schwimm-EM in Paris. Über die 1500 Meter Freistil unterbot der 19-Jährige aus Elmshorn als erster die 14 Minuten 30 Marke. Einzelheiten von Holger Dilk.
4: Am Ende des Rennens fasste sich der neue deutsche Schwimmstar an den Kopf, als er auf die Zeitmessung schaute. 14,2679 und damit 4 Sekunden schneller als der bisherige Weltrekord. Im Fahrwasser von Liebmann holte Oliver Clement für Deutschland die Bronzemedaille. Liebmann hatte bereits über die 800 Meter Freistil Gold geholt. Eine weitere Medaillenchance hat er heute am letzten Tag der EM über die 400 Meter. Da ist aber der deutsche Lukas Mertens klarer Favorit als aktueller Olympiasieger, Weltmeister und Weltrekordhalter.
3: Beim größten Waldbrand in der Geschichte von Nordrhein-Westfalen ist die Lage derzeit gleichbleibend. Die Flammen haben sich nicht weiter ausgebreitet, die kurzen Regenschauer haben aber auch keine deutliche Entspannung gebracht. Viele Einsatzkräfte sind weiter vor Ort und bekämpfen das Feuer. NRW-Innenminister Herbert Reul sagt:
5: 1400 Leute aus Bund und Ländern, alle helfen mit. Ich finde das grandios. Und darüber hinaus viele Freiwillige, diese Spontanhelfer, die Landwirte, die hier ranfahren. Es ist doch ein Hammer zu erleben, wie viel Bereitschaft in unserem Bundesland ist, sich untereinander zu helfen.
3: Der gewaltige Waldbrand in Belgien hat nun offenbar auch Auswirkungen auf die deutsche Stadt Monschau in Nordrhein-Westfalen. Eine Evakuierung mehrerer Ortsteile wird vorbereitet. Das hat die Stadt auf ihrer Internetseite angekündigt. In Belgien sind bereits mehrere hundert Menschen aus 2 Dörfern in Sicherheit gebracht worden. Es sind alarmierende Zahlen aus deutschen Pflegeheimen. Die Gewerkschaft Verdi hatte gut 300 Mitarbeiter verschiedener Einrichtungen gebeten, im Juli und August die Temperaturen dort zu messen. In der Spitze waren es demnach 45 Grad. Von Verdi heißt es in den Funke-Zeitungen, für Bewohner kann das lebensgefährlich sein. Rund um Hamburg stehen heute die Cyclassics an. Tausende Profi- und Hobbyradrennfahrer sind dabei. Eine Jedermannstrecke führt auch durch den Kreis Pinneberg. Dafür sind bis circa 8:45 viele Straßen in Schenefeld, Pinneberg, Appen, Holm und Wedel gesperrt.
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6: Wolkig ist es bei uns in Schleswig-Holstein. Meistens bleibt's trocken, nur vereinzelt kann sich in der Nacht auch mal Nebel bilden. Dazu sinken die Temperaturen auf 16 bis 10 Grad. Der RSH-3-Tage-Trend. Morgen gibt's Sonne und Wolken und meist trockenes Wetter bei maximal 24 Grad. Am Montag bleibt's wechselhaft mit einzelnen Schauern und am Dienstag wird's dann deutlich nasser mit viel Regen.
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6: Schleswig-Holsteins bester Verkehrsservice mit KI-Unterstützung. Auf der A1 Hamburg Richtung Bremen. Achtung, zwischen Hamburg-Stillhorn und Hamburg-Harburg steht ein Liegenbleiber. Die A1 Lübeck-Fehmarn ist zwischen Neustadt-Pelzerhaken und Lensahn in beiden Richtungen gesperrt. Und in Hamburg ist der Ehestorfer Heuweg zwischen der B73 Cuxhavener Straße und Ehestorf in beiden Richtungen gesperrt. Staus und Blitzer meldet ihr uns kostenlos unter 08000 774 774.
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2: Wolkig ist es heute bei uns in Schleswig-Holstein, aber zwischendurch lockert das auch mal deutlich auf und später wird die Sonne öfter zu sehen sein. Meistens bleibt es trocken. An der Küste werden es um 20 Grad, sonst liegen die Höchstwerte bei 21 bis 24 Grad. Der RSH-3-Tage-Trend. Morgen gibt es auch mal deutlich auf und später wird die Sonne öfter

0: Straße und Ehestorf in beiden Richtungen gesperrt. Und die A1 Lübeck-Fehmarn ist zwischen Neustadt-Pelzerhaken und Lensahn in beiden Richtungen gesperrt. Staus und Blitzer meldet ihr uns kostenlos unter 08000 774 774.
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6: 5:01. Ich bin Lisa Schwarzkopf. Im Waldbrandgebiet in Nordrhein-Westfalen ist die Lage derzeit statisch. Es geht nicht deutlich voran mit den Löscharbeiten, das Feuer breitet sich aber auch nicht weiter aus. 1800 Einsatzkräfte waren bisher in der Spitze im Einsatz. Unter anderem Feuerwehr und Bundeswehr, aber auch viele freiwillige Helfer, insbesondere Landwirte. NRWs Innenminister Herbert Reul geht davon aus, dass der Brand von Menschen verursacht wurde. Er sagt:
7: Es ist einfach irre. Jeder weiß, das Feuer ist entstanden durch irgendeinen Idioten. Und darum muss man nachdenken, wie verantwortungslos die Leute in der Gegend rumrennen. Einfach irgendwas wegwerfen. Das ist das eigentliche Problem. Und wir müssen 1400 Leute versuchen, das in den Griff zu kriegen. Mein Gott, könnte man auch mal drüber nachdenken, wenn man ein bisschen verantwortungsvoller sich im Ende bewegt.
6: Elmshorner Johannes Liebmann hat bei der Schwimm-EM in Weltrekordzeit Gold über 1500 Meter Freistil gewonnen. Bronze holte Oliver Klemet. Die Mixed-Staffel gewann über 4x200 Meter Silber. Bei der Leichtathletik-EM gewann Speerwerfer Julian Weber den Titel vor Nick Thumm. Außerdem holte die deutsche 4x100 Meter Staffel der Männer Silber. Die Bundeswehr will weiter aufrüsten. Für die zweite Jahreshälfte sind rund 100 weitere große Rüstungsprojekte geplant, schreibt die Welt am Sonntag. Gesamtwert 2,5 Milliarden Euro. Im kommenden Monat soll der Bundestag dafür grünes Licht geben. Geplant sind unter anderem mehr Munition sowie weitere Investitionen in Eurofighter und Panzer. Verteidigungsminister Pistorius stand zuletzt bei Wirtschaftsexperten in der Kritik. Er investiere zu stark in veraltete Technik. In der Kieler Innenstadt ist ein größerer Polizeieinsatz beendet worden. Ein Mann hatte seit dem Mittag in einem Mehrfamilienhaus am Dreiecksplatz in seiner Wohnung randaliert. Er hat sich nach Angaben der Polizei offenbar in einem psychischen Ausnahmezustand befunden. Nach gut 2 Stunden konnte ein Sondereinsatzkommando den Mann überwältigen. Er wurde in ein Krankenhaus gebracht. Die Einsatzkräfte sicherten in der Wohnung mehrere Schwerter. Tausende Fans haben in Wales Abschied von Rocksängerin Bonnie Tyler genommen. Durch die Straßen ihrer Heimatstadt wurde der Sarg zu ihrem früheren Wohnhaus gefahren. Am Montag soll sie im Familien- und Freundeskreis auf dem Friedhof in Swansea beigesetzt werden.
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8: Wolkig ist es heute bei uns in Schleswig-Holstein, aber zwischendurch lockert das auch mal deutlich auf und später wird die Sonne öfter zu sehen sein. Meistens bleibt es trocken. An der Küste werden es um 20 Grad, sonst liegen die Höchstwerte bei 21 bis 24 Grad. Der RSH-3-Tage-Trend. Morgen gibt es Sonne und Wolken und immer mal wieder Regenschauer, maximal um 20 Grad. Am Dienstag und Mittwoch wird es deutlich nasser und oft grau.
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8: Schleswig-Holsteins bester Verkehrsservice mit KI-Unterstützung. Auf der A7 Hamburg Richtung Kiel ist die Autobahn zwischen Neumünster Nord und Blumenthal wegen eines brennenden Fahrzeugs auf eine Spur verengt. Die A1 Lübeck-Fehmarn ist zwischen Neustadt-Pelzerhaken und Lensahn in beiden Richtungen gesperrt. Und in Hamburg ist der Ehestorfer Heuweg zwischen Schanzengrund und Ehestorf in beiden Richtungen gesperrt. Staus und Blitzer meldet ihr uns kostenlos unter 08000 774 774.
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5: Wolkig ist es heute bei uns in Schleswig-Holstein, aber zwischendurch lockert das auch mal deutlich auf und später wird die Sonne öfter zu sehen sein. Meistens bleibt es trocken. An der Küste werden es um 20 Grad, sonst liegen die Höchstwerte bei 21 bis 24 Grad. Der RSH-3-Tage-Trend. Morgen gibt es Sonne und Wolken und immer mal wieder Regenschauer, maximal um 20 Grad. Am Dienstag und Mittwoch wird es deutlich nasser und oft grau.
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5: Schleswig-Holsteins bester Verkehrsservice mit KI-Unterstützung. Die A1 Lübeck Richtung Fehmarn ist zwischen Neustadt-Pelzerhaken und Lensahn in beiden Richtungen gesperrt. Auf der A7 Hamburg Richtung Kiel ist die Autobahn zwischen Neumünster Nord und Blumenthal wegen eines brennenden Fahrzeugs auf eine Spur verengt. Und in Hamburg ist der Ehestorfer Heuweg zwischen Schanzengrund und Ehestorf in beiden Richtungen gesperrt. Staus und Blitzer meldet ihr uns kostenlos unter 08000 774 774.
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4: 2:05. Ich bin Lisa Schwarzkopf. Fabel-Weltrekord für Johannes Liebmann bei der Schwimm-EM in Paris. Über die 1500 Meter Freistil unterbot der 19-Jährige aus Elmshorn als erster die 14 Minuten 30 Marke. Einzelheiten von Holger Dilk.
5: Am Ende des Rennens fasste sich der neue deutsche Schwimmstar an den Kopf, als er auf die Zeitmessung schaute. 14,2679 und damit 4 Sekunden schneller als der bisherige Weltrekord. Im Fahrwasser von Liebmann holte Oliver Clement für Deutschland die Bronzemedaille. Liebmann hatte bereits über die 800 Meter Freistil Gold geholt. Eine weitere Medaillenchance hat er heute am letzten Tag der EM über die 400 Meter. Da ist aber der deutsche Lukas Mertens klarer Favorit als aktueller Olympiasieger, Weltmeister und Weltrekordhalter.
4: Beim größten Waldbrand in der Geschichte von Nordrhein-Westfalen ist die Lage derzeit gleichbleibend. Die Flammen haben sich nicht weiter ausgebreitet, die kurzen Regenschauer haben aber auch keine deutliche Entspannung gebracht. Viele Einsatzkräfte sind weiter vor Ort und bekämpfen das Feuer. NRW-Innenminister Herbert Reul sagt:
6: 1400 Leute aus Bund und Ländern, alle helfen mit. Ich finde das grandios. Und darüber hinaus viele Freiwillige, diese Spontanhelfer, die Landwirte, die hier ranfahren. Es ist doch ein Hammer zu erleben, wie viel Bereitschaft in unserem Bundesland ist, sich untereinander zu helfen.
4: Die Tabaksteuer sollte stärker erhöht werden als bislang geplant. Das fordert der Drogenbeauftragte der Bundesregierung Streeck in der Rheinischen Post. Streeck verweist auf 131.000 tabakbedingte Todesfälle pro Jahr und sagt, der Preis von Zigaretten ist gerade bei Jugendlichen eines der wirksamsten Präventionsinstrumente. Der Umzug zum Christopher Street Day in Lübeck ist am Nachmittag ohne Störungen über die Bühne gegangen. Die Polizei zählte etwas mehr als 10.000 Teilnehmende rund um die Demo durch die Innenstadt bis zum Holstentor. Die Polizei hatte angesichts des Anschlags auf den CSD in Berlin die Präsenz in Lübeck noch einmal deutlich erhöht. Bremen ist aktuell die KI-Hauptstadt der Welt. In den nächsten Tagen sind tausende Forscher aus rund 40 Ländern für eine der weltweit wichtigsten Konferenzen zu dem Thema zu Gast. Unter anderem geht es darum, wie künstliche Intelligenz unsere Leben verbessern kann, etwa in den Bereichen Medizin oder Nachhaltigkeit.
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7: Wolkig ist es heute bei uns in Schleswig-Holstein, aber zwischendurch lockert das auch mal deutlich auf und später wird die Sonne öfter zu sehen sein. Meistens bleibt es trocken. An der Küste werden es um 20 Grad, sonst liegen die Höchstwerte bei 21 bis 24 Grad. Der RSH-3-Tage-Trend. Morgen gibt es Sonne und Wolken und immer mal wieder Regenschauer, maximal um 20 Grad. Am Dienstag und Mittwoch wird es deutlich nasser und oft grau.
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7: Schleswig-Holsteins bester Verkehrsservice mit KI-Unterstützung. Auf der A23 Heide-Hamburg, Achtung, zwischen Tornesch und Pinneberg Nord sind in beiden Richtungen Rehe auf der Straße unterwegs. Auf der A1 Lübeck-Fehmarn ist zwischen Neustadt-Pelzerhaken und Lensahn in beiden Richtungen gesperrt. Auf der A7 Hamburg Richtung Kiel ist die Autobahn zwischen Neumünster Nord und Blumenthal wegen eines brennenden Fahrzeugs auf eine Spur verengt. Und in Hamburg ist der Ehestorfer Heuweg zwischen Schanzengrund und Ehestorf in beiden Richtungen gesperrt. Staus und Blitzer meldet ihr uns kostenlos unter 08000 774 774.
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